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1: Ich bin Diana Kramer. Die FDP steckt in einer tiefen Krise. Bei der letzten Bundestagswahl 2025 flog die Partei aus dem Bundestag und sitzt inzwischen auch nur noch in 6 von 16 Landesparlamenten. Mit einem neuen Vorsitzenden soll es nun wieder aufwärts gehen. Beim Parteitag in Berlin soll heute der bisherige Vize Wolfgang Kubicki zum neuen Vorsitzenden gewählt werden.
2: Die FDP setzt jetzt auf Erfahrung und Einigkeit, denn einen Gegenkandidaten hat der 74-jährige Kubicki nicht. Sowohl noch Parteichef Dürr als auch der FDP-Vorsitzende in NRW Höhne wollten keine Kampfkandidatur gegen den erfahrenen Politprofi. Zwar scheint die FDP in Umfragen schon ein bisschen von Kubickis Bekanntheit zu profitieren, trotzdem 66% glauben in einer Forsa-Umfrage nicht daran, dass er die Liberalen zurück in den Bundestag führt. Thomas Thonfeld, Berlin.
1: Nach dem Regierungswechsel in Ungarn will die EU-Kommission bis zu 16,4 Milliarden Euro an eingefrorenen EU-Mitteln aus der Orbán-Zeit freigeben. EU-Kommissionspräsidentin Ursula von der Leyen sagte in Brüssel, der Großteil des Geldes soll fließen, wenn beschlossene Reformen umgesetzt sind. Sie lobte die neue Regierung von Ministerpräsident Peter Modiow für ihr schnelles und entschlossenes Vorgehen gegen Korruption und zur Wiederherstellung der Rechtsstaatlichkeit. Zum Fußball. Der FC Arsenal will sich zum ersten Mal den Titel in der Champions League holen. Im Finale der Königsklasse treffen die Londoner heute Abend in Budapest auf Paris Saint-Germain.
3: Nur einmal standen die Londoner im Finale. Vor genau 20 Jahren verloren sie gegen den FC Barcelona. Arsenal-Profi Kai Havertz weiß, wie es sich anfühlt, die Champions League zu gewinnen. 2021 schoss er im Finale das Siegtor für den FC Chelsea. Gegen den formstarken Titelverteidiger Paris Saint-Germain, der den FC Bayern ausgeschaltet hat, ist Arsenal allerdings nicht in der Favoritenrolle. Philipp Detlefs, London.
1: Anstoß in Budapest ist heute um 18 Uhr. Und noch zum Tennis. Alexander Zverev steht im Achtelfinale der French Open. Der 29-jährige Hamburger gewann sein Drittrundenmatch gegen den Franzosen Quentin Alice in 4 Sätzen. Zverev steht zum 9. Mal in Serie in der Runde der besten 16 und ist der heißeste Anwärter auf den Titel in diesem Jahr, nachdem auch Grand Slam-Rekordchampion Novak Djokovic ausgeschieden war.
4: Und jetzt das Wetter für das Emsland und die Grafschaft Bentheim.
5: In der Nacht ziehen letzte Gewitter nach Osten ab, von Westen lockert es mehr und mehr auf, bei Tiefstwerten von 14 bis 16 Grad. Am Samstag bekommen wir dann einen recht freundlichen Mix aus Sonne und Wolken, bei 22 bis 24 Grad. Am Sonntag sind ein paar mehr Wolken mit dabei, es können auch örtlich Schauer auftreten, bei 22 bis 24 Grad.
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1: Ich bin Diana Kramer. Rund um den Brenner sind heute alle auf Ausnahmezustand eingestellt. Für eine Demonstration gegen die Verkehrsflut dort wird die wichtige Nord-Süd-Strecke komplett gesperrt. Reisende und Anwohner müssen ausweichen.
2: Verkehrsverbände warnen vor einem Verkehrskollaps. Die Polizei erklärt jegliche Prognosen für unseriös. Normalerweise passieren jedenfalls Zehntausende Autos tagsüber den Alpenpass. Ausweichstrecken scheinen für Reisende unattraktiv, denn auch die dürften überlastet sein. Polizei und Hilfsorganisationen haben sich auf einen möglichen Großeinsatz vorbereitet. Um 19 Uhr soll die Strecke in Österreich wieder freigegeben werden. Aus Matrei, Matthias Röder.
1: Das Warten auf eine Entscheidung bei den Verhandlungen zu einem Abkommen für ein Ende des Irankriegs geht weiter. US-Präsident Donald Trump hatte diese zwar zeitnah angekündigt, bei einer Lagebesprechung im Weißen Haus gab es nach US-Medienberichten aber keinen Durchbruch. Trump habe das Treffen nach 2 Stunden verlassen, berichtet unter anderem die New York Times unter Berufung auf einen US-Beamten. Seit Tagen wird zwischen den USA und dem Iran intensiv über ein Abkommen verhandelt. Bis zur Sommerpause hat die Politik noch viel vor. Vor allem will die Regierung noch ein großes Reformpaket schnüren. Durch viele hitzige Wortmeldungen zuletzt, auch von Gewerkschaften und Arbeitgebern, wird das allerdings nicht gerade leicht. Helfen soll dagegen ein Reformgipfel mit Spitzenvertretern aller Seiten. Gestern gab es dazu bereits Vorgespräche im Kanzleramt.
3: Die Erwartungen sind riesig bei Verbrauchern, aber auch Unternehmen, denn die wirtschaftliche Lage in Deutschland ist nicht zufriedenstellend. Mehrere Faktoren belasten die Wettbewerbsfähigkeit und die Wachstumsaussichten. Gefordert werden deshalb mutige und entschlossene Reformen und die Bundesregierung muss liefern. Die Liste der abzuarbeitenden Themen ist aber lang. Es geht etwa um Rente, Steuern, Arbeitsmarkt und Bürokratieabbau. All das will Schwarz-Rot vor der Sommerpause lösen. Es gibt allerdings erhebliche inhaltliche Differenzen. Vor allem beim Steuerrecht liegen Union und SPD noch weit auseinander. David Riemer, Berlin.
1: Nach einer Serie von Wahlniederlagen vollzieht die FDP einen personellen Neuanfang. Ein Bundesparteitag in Berlin wählt an diesem Wochenende die komplette Führung neu. Einziger Bewerber für den Parteivorsitz ist Vizeparteichef Wolfgang Kubicki.
4: Und jetzt das Wetter für das Emsland und die Grafschaft Bentheim.
5: Am Samstag ist es insgesamt recht freundlich mit einem Mix aus Sonne und Wolken. Es ist nicht mehr ganz so warm. Die Temperaturen erreichen angenehme 22 bis 24 Grad. Der Wind weht zeitweise böig aus westlichen Richtungen. Am Sonntag kommt es bei teils dichterer Bewölkung im Tagesverlauf auch immer mal wieder zu dem ein oder anderen Schauer. Die Temperaturen steigen auf bis zu 23 Grad.
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1: Ich bin Diana Kramer. Die FDP steckt in einer tiefen Krise. Bei der letzten Bundestagswahl 2025 flog die Partei aus dem Bundestag und sitzt inzwischen auch nur noch in 6 von 16 Landesparlamenten. Mit einem neuen Vorsitzenden soll es nun wieder aufwärts gehen. Beim Parteitag in Berlin soll heute der bisherige Vize Wolfgang Kubicki zum neuen Vorsitzenden gewählt werden.
2: Die FDP setzt jetzt auf Erfahrung und Einigkeit, denn einen Gegenkandidaten hat der 74-jährige Kubicki nicht. Sowohl noch Parteichef Dürr als auch der FDP-Vorsitzende in NRW Höhne wollten keine Kampfkandidatur gegen den erfahrenen Politprofi. Zwar scheint die FDP in Umfragen schon ein bisschen von Kubickis Bekanntheit zu profitieren, trotzdem 66% glauben in einer Forsa-Umfrage nicht daran, dass er die Liberalen zurück in den Bundestag führt. Thomas Thonfeld, Berlin.
1: Das Warten auf eine Entscheidung bei den Verhandlungen zu einem Abkommen für ein Ende des Iran-Kriegs geht weiter. US-Präsident Donald Trump hatte diese zwar zeitnah angekündigt, bei einer Lagebesprechung im Weißen Haus gab es nach US-Medienberichten aber keinen Durchbruch. Trump habe das Treffen nach 2 Stunden verlassen, berichtet unter anderem die New York Times unter Berufung auf einen US-Beamten. Seit Tagen wird zwischen den USA und dem Iran intensiv über ein Abkommen verhandelt. Zum Fußball. Der FC Arsenal will sich zum ersten Mal den Titel in der Champions League holen. Im Finale der Königsklasse treffen die Londoner heute Abend in Budapest auf Paris Saint-Germain.
3: Nur einmal standen die Londoner im Finale. Vor genau 20 Jahren verloren sie gegen den FC Barcelona. Arsenal-Profi Kai Havertz weiß, wie es sich anfühlt, die Champions League zu gewinnen. 2021 schoss er im Finale das Siegtor für den FC Chelsea. Gegen den formstarken Titelverteidiger Paris Saint-Germain, der den FC Bayern ausgeschaltet hat, ist Arsenal allerdings nicht in der Favoritenrolle. Philipp Detlefs, London.
1: Anstoß in Budapest ist heute um 18 Uhr. Und noch zum Tennis. Alexander Zverev steht im Achtelfinale der French Open. Der 29-jährige Hamburger gewann sein Drittrundenmatch gegen den Franzosen Quentin Alice in 4 Sätzen. Zverev steht zum 9. Mal in Serie in der Runde der besten 16 und ist der heißeste Anwärter auf den Titel in diesem Jahr, nachdem auch Grand Slam-Rekordchampion Novak Djokovic ausgeschieden war.
4: Und jetzt das Wetter für das Emsland und die Grafschaft Bentheim.
5: Am Samstag ist es insgesamt recht freundlich mit einem Mix aus Sonne und Wolken. Es ist nicht mehr ganz so warm. Die Temperaturen erreichen angenehme 22 bis 24 Grad. Der Wind weht zeitweise böig aus westlichen Richtungen. Am Sonntag kommt es bei teils dichterer Bewölkung im Tagesverlauf auch immer mal wieder zu dem ein oder anderen Schauer. Die Temperaturen steigen auf bis zu 23 Grad.
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1: Ich bin Uli Reitinger. US-Präsident Trump hat angekündigt, dass das Abkommen mit dem Iran zum Ende des Krieges kurz vor dem Abschluss steht. Bei einer Lagebesprechung im Weißen Haus gab es laut US-Medien jetzt aber noch keinen Durchbruch.
2: Die endgültige Entscheidung hätte heute fallen sollen, so hat Trump es selbst angekündigt. Gebannt hat man hier in Washington darauf gewartet, doch vom Präsidenten gab es dazu nichts mehr. Die Hängepartie um ein Ende des Krieges, sie geht also weiter, das schadet Trump selbst am meisten, denn er hatte ein schnelles Kriegsende versprochen und steht jetzt mit leeren Händen da. Die meisten Amerikaner sind vom Krieg im Iran nicht überzeugt und je länger er sich zieht, desto tiefer sinken Trumps Beliebtheitswerte in den Keller. Aus Washington, Jan-Christoph Freibold.
1: Eine Unwetterfront mit Gewittern und kräftigem Regen ist am Abend und in der Nacht über Teile Nordrhein-Westfalens gezogen. Vielerorts stürzten Bäume um, Keller liefen voll und Straßen wurden überflutet. Auch der Bahnverkehr war betroffen.
3: Weil umgestürzte Bäume und Äste auf Gleisen oder Oberleitungen lagen, mussten einige Bahnstrecken zeitweise gesperrt werden. Mehrere ICE und Regionalzüge mussten in Bahnhöfen warten, bis die Strecken wieder geräumt waren. In den Einsatzzentralen gingen im Sekundentakt Notrufe ein. Von der Feuerwehr in Münster hieß es am Abend, wir haben Vollalarm. Ein Open-Air-Konzert musste abgebrochen werden und aus einem Nebenfluss der Ems wurden zwei Ruderer gerettet. Sie hatten sich mit letzter Kraft an einen Baum in Ufernähe geklammert. Diana Kramer, Nachrichtenredaktion.
1: Nach einer Serie von Wahlniederlagen vollzieht die FDP einen personellen Neuanfang. Ein Bundesparteitag in Berlin wählt an diesem Wochenende die komplette Führung neu. Einziger Bewerber um den FDP-Vorsitz ist Wolfgang Kubicki. Bei der letzten Bundestagswahl flog die Partei aus dem Bundestag und sitzt inzwischen auch nur noch in 6 der 16 Landtagsparlamente. Mit Kubicki an der Spitze soll es nun wieder aufwärts gehen. Der Brennerpass wird heute wegen einer Demonstration für den Verkehr gesperrt. Das gilt für die Brenner Autobahn und alle Nebenstrecken. Um ein Verkehrschaos auf der vielbefahrenen Alpenstrecke zu verhindern, haben Behörden dazu aufgerufen, das österreichische Bundesland Tirol großräumig zu umfahren. Auf der österreichischen Seite des Brennerpasses ist von 11 bis 19 Uhr für Autos und Motorräder kein Durchkommen. Auf italienischer Seite gilt die Sperre von 10.30 Uhr bis 20 Uhr.
4: Und jetzt das Wetter für das Emsland und die Grafschaft Bentheim.
5: Am Samstag ist es insgesamt recht freundlich mit einem Mix aus Sonne und Wolken. Es ist nicht mehr ganz so warm. Die Temperaturen erreichen angenehme 22 bis 24 Grad. Der Wind weht zeitweise böig aus westlichen Richtungen. Am Sonntag kommt es bei teils dichterer Bewölkung im Tagesverlauf auch immer mal wieder zu dem ein oder anderen Schauer. Die Temperaturen steigen auf bis zu 23 Grad.
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1: Ich bin Uli Reitinger. Rund um den Brennerpass sind heute alle auf Ausnahmezustand eingestellt. Für eine Demonstration wird die wichtige Nord-Süd-Strecke komplett gesperrt. Reisende und Anwohner müssen auf andere Strecken ausweichen.
2: Die Ungewissheit ist weiterhin groß, welche Konsequenzen die mehrstündige Blockade des Brenners haben wird. Verkehrsverbände warnen vor einem Verkehrskollaps. Die Polizei erklärt jegliche Prognosen für unseriös. Normalerweise passieren jedenfalls Zehntausende Autos tagsüber den Alpenpass. Ausweichstrecken scheinen für Reisende unattraktiv, denn auch die dürften überlastet sein. Polizei und Hilfsorganisationen haben sich auf einen möglichen Großeinsatz vorbereitet. Aus Matrei, Matthias Röder.
1: Eine Lagebesprechung zum Irankrieg im Weißen Haus ist laut Medien ohne eine Entscheidung von Präsident Trump zu Ende gegangen. Er habe das Treffen nach 2 Stunden verlassen, berichtet unter anderem die New York Times unter Berufung auf einen US-Beamten. Trump hatte zuvor eine endgültige Entscheidung zu den Verhandlungen mit dem Iran angekündigt. Seit Tagen wird intensiv über ein Abkommen für ein Ende des Irankriegs verhandelt. Die FDP steckt in einer tiefen Krise. Bei der Bundestagswahl flog sie aus dem Parlament und die Liberalen sitzen auch nur noch in 6 der 16 Landesparlamenten. Mit einem neuen Vorsitzenden soll es nun wieder aufwärts gehen. Beim Parteitag in Berlin soll heute der bisherige Vize Wolfgang Kubicki zum neuen Vorsitzenden gewählt werden.
3: Einen Gegenkandidaten hat der 74-jährige bisherige Vize Wolfgang Kubicki nicht. Sowohl noch Parteichef Dürr als auch der FDP-Vorsitzende in NRW Höhne wollten keine Kampfkandidatur gegen den erfahrenen Politprofi und ehemaligen Bundestagsvizepräsidenten. Zwar scheint die FDP in Umfragen schon ein bisschen von Kubickis Bekanntheit zu profitieren, trotzdem 66% glauben in einer Forsa-Umfrage nicht daran, dass er die Liberalen zurück in den Bundestag führt. Aus Berlin, Thomas Tonfeld.
1: Eine Unwetterfront mit Gewittern und kräftigem Regen ist über Teile Nordrhein-Westfalens gezogen. Keller liefen voll, Straßen wurden überflutet, Fernzüge mussten in Bahnhöfen warten und in Münster wurden 2 Ruderer aus der Werse gerettet. Mehrere Städte berichten von zahlreichen Feuerwehreinsätzen. Wegen der Unwetter kam es nach Angaben der Deutschen Bahn auf verschiedenen Strecken in NRW zu Beeinträchtigungen und Sperrungen. Auch der Fernverkehr war betroffen.
4: Und jetzt das Wetter für das Emsland und die Grafschaft Bentheim.
5: Am Samstag ist es insgesamt recht freundlich mit einem Mix aus Sonne und Wolken. Es ist nicht mehr ganz so warm. Die Temperaturen erreichen angenehme 22 bis 24 Grad. Der Wind weht zeitweise böig aus westlichen Richtungen. Am Sonntag kommt es bei teils dichterer Bewölkung im Tagesverlauf auch immer mal wieder zu dem ein oder anderen Schauer. Die Temperaturen steigen auf bis zu 23 Grad.
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1: Ich bin Uli Reitinger. Für viele Auto-, LKW- und Motorradfahrer könnte es heute ein richtig anstrengender Tag werden. Denn der Brennerpass wird wegen einer Demonstration für den Verkehr gesperrt. Das gilt für die Brenner Autobahn und für die Nebenstrecken. Um ein Verkehrschaos auf der vielbefahrenen Alpenstraße zu verhindern, haben Behörden dazu aufgerufen, das österreichische Bundesland Tirol großräumig zu umfahren. Die Sperrung beginnt um 10.30 Uhr auf italienischer und um 11 Uhr auf österreichischer Seite. Steht das Abkommen zwischen den USA und dem Iran zum Ende des Krieges wirklich kurz vor dem Abschluss? US-Präsident Trump hatte eine zeitnahe Entscheidung angekündigt. Bei der Lagebesprechung im Weißen Haus gab es nach US-Medienberichten aber keinen Durchbruch.
2: Die endgültige Entscheidung hätte heute fallen sollen, so hat Trump es selbst angekündigt. Gebannt hat man hier in Washington darauf gewartet, doch vom Präsidenten gab es dazu nichts mehr. Die Hängepartie um ein Ende des Krieges, sie geht also weiter. Das schadet Trump selbst am meisten, denn er hatte ein schnelles Kriegsende versprochen und steht jetzt mit leeren Händen da. Die meisten Amerikaner sind vom Krieg im Iran nicht überzeugt. Und je länger er sich zieht, desto tiefer sinken Trumps Beliebtheitswerte in den Keller. Aus Washington, Jan-Christoph Freibert.
1: Der vor der dänischen Insel Anholt liegende Kadaver des verendeten Buckelwals soll heute oder spätestens morgen an Land gezogen werden. Die Untersuchung des Kadavers soll kommende Woche folgen. Seit mehr als 2 Wochen treibt der Kadaver vor der Urlaubsinsel im flachen Wasser. Die Dänen hatten versucht, den von Fäulnisgasen aufgeblähten Wal in tieferes Gewässer zu ziehen, um ihn dann in einen Hafen zu bringen. Der Versuch scheiterte, nun soll das Tier direkt am Strand obduziert werden. Und noch zum Fußball. Es ist das wichtigste Spiel des Jahres auf Vereinsebene in Europa. Im Champions-League-Finale stehen sich heute Abend in Budapest Paris Saint-Germain und der FC Arsenal aus London gegenüber.
3: Der englische Fußballmeister trifft auf den französischen. Nach dem ersten Premier League-Titel seit über 20 Jahren will der FC Arsenal nun zum ersten Mal den Europapokal gewinnen. Nur einmal standen die Londoner im Finale. Vor genau 20 Jahren verloren sie gegen den FC Barcelona. Arsenal-Profi Kai Havertz weiß, wie es sich anfühlt, die Champions League zu gewinnen. 2021 schoss er im Finale das Siegtor für den FC Chelsea. Aus London, Philipp Detlefs.
1: Anstoß in Budapest ist bereits um 18 Uhr.
4: Und jetzt das Wetter für das Emsland und die Grafschaft Bentheim.
5: Am Samstag ist es insgesamt recht freundlich mit einem Mix aus Sonne und Wolken. Es ist nicht mehr ganz so warm. Die Temperaturen erreichen angenehme 22 bis 24 Grad. Der Wind weht zeitweise böig aus westlichen Richtungen. Am Sonntag kommt es bei teils dichterer Bewölkung im Tagesverlauf auch immer mal wieder zu dem ein oder anderen Schauer. Die Temperaturen steigen auf bis zu 23 Grad.
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1: Ich bin Uli Reitinger. Rund um den Brenner steigt die Anspannung. Für eine Demonstration wird die wichtige Nord-Süd-Strecke am Mittag komplett gesperrt. Reisende und Anwohner müssen auf andere Strecken ausweichen.
2: Die Ungewissheit ist weiterhin groß, welche Konsequenzen die mehrstündige Blockade des Brenners haben wird. Verkehrsverbände warnen vor einem Verkehrskollaps. Die Polizei erklärt jegliche Prognosen für unseriös. Normalerweise passieren jedenfalls Zehntausende Autos tagsüber den Alpenpass. Ausweichstrecken scheinen für Reisende unattraktiv, denn auch die dürften überlastet sein. Polizei und Hilfsorganisationen haben sich auf einen möglichen Großeinsatz vorbereitet. Aus Matrei, Matthias Röder.
1: Nach einer Serie von Wahlniederlagen vollzieht die FDP einen personellen Neuanfang. Ein Bundesparteitag in Berlin wählt an diesem Wochenende die komplette Führung neu. Einziger Bewerber für den FDP-Vorsitz ist der stellvertretende Parteichef Wolfgang Kubicki. Bei der letzten Bundestagswahl flog die Partei aus dem Bundestag und sitzt inzwischen auch nur noch in 6 der 16 Landesparlamente. Mit Kubicki an der Spitze soll es nun wieder aufwärts gehen. Regionale Erdbeeren können derzeit in Deutschland laut Experten verhältnismäßig günstig gekauft werden. Vergangene Woche lag der durchschnittliche Preis für ein Kilo deutsche Erdbeeren bei 6,15 Euro, heißt es von der Agrarmarktinformationsgesellschaft. Damit seien mutmaßlich die Tiefstpreise der Saison erreicht.
3: Üblicherweise fallen die Erdbeerpreise ab dem Start der Saison langsam bis zu einem Tiefpunkt, der scheint ungefähr jetzt zu sein. Der Grund ist das große Angebot, denn inzwischen wird in allen Anbauregionen fleißig geerntet. Da landen viele regionale Erdbeeren in den Schalen, auf Märkten, beim Hofverkauf oder im Supermarkt. Vergleicht man die Tiefspreise jetzt allerdings mit letztem Jahr, liegen sie rund 25 Cent höher. Günstiger wird es meist im Supermarkt und auch direkt vom Obstbauern kann es immer mal besonders günstige Angebote geben, zum Beispiel abends. Ronny Thorau, Nachrichtenredaktion.
1: Und noch zum Fußball. Der FC Arsenal mit dem deutschen Fußballnationalspieler Kai Havertz ist nur noch einen Schritt vom größten Erfolg der Vereinsgeschichte entfernt. Im Champions-League-Finale trifft Arsenal am Abend in Budapest auf Titelverteidiger Paris Saint-Germain. Sollten die Londoner gewinnen, wäre es ihr erster Champions-League-Sieg der Vereinsgeschichte. Anstoß ist schon um 18 Uhr.
4: Und jetzt das Wetter für das Emsland und die Grafschaft Bentheim.
5: Am Samstag ist es insgesamt recht freundlich mit einem Mix aus Sonne und Wolken. Es ist nicht mehr ganz so warm. Die Temperaturen erreichen angenehme 22 bis 24 Grad. Der Wind weht zeitweise böig aus westlichen Richtungen. Am Sonntag kommt es bei teils dichterer Bewölkung im Tagesverlauf auch immer mal wieder zu dem ein oder anderen Schauer. Die Temperaturen steigen auf bis zu 23 Grad.
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1: Ich bin Uli Reitinger. Eine Demonstration mit Blockade des Brennerpasses soll ein Zeichen gegen die Verkehrsflut im Alpenraum setzen. Deshalb wird der gesamte Brennerkorridor gleich, inklusive aller Nebenstraßen, für mindestens 8 Stunden für den Transitverkehr gesperrt.
2: Kurz vor der Sperre des wichtigen Alpenpasses läuft der Verkehr problemlos durch Tirol. Es sei sogar ruhiger als sonst, sagte ein Experte des österreichischen Verkehrsclubs ÖAMTC. Offenbar haben viele Reisende die Mahnungen ernst genommen, das österreichische Bundesland heute tagsüber weiträumig zu umfahren. Es bleibt abzuwarten, wie sich die Lage entwickelt. Möglicherweise rollt die Verkehrslawine erst, wenn die Sperre aufgehoben ist. Aus Matrei am Brenner, Matthias Röder.
1: Die FDP vollzieht nach einer Serie von Wahlniederlagen einen personellen Neuanfang. Ein Bundesparteitag in Berlin wählt an diesem Wochenende die komplette Führung neu. Einziger Bewerber für den FDP-Vorsitz ist der bislang noch stellvertretende Parteichef Wolfgang Kubicki. Wer mehr als 100.000 Euro im Jahr verdient, muss sich an der Unterbringung seiner Eltern im Pflegeheim beteiligen. Nach Ansicht des CDU-Politikers Albert Stegemann sollte diese Einkommensgrenze abgesenkt werden. Erwachsene Kinder sollen also früher zahlen, sagt der Unionsfraktionsvize der Neuen Osnabrücker Zeitung.
3: Für einen Heimplatz müssen Senioren immer mehr aus eigener Tasche zahlen. Reichen Einkommen und Vermögen nicht aus, springt das Sozialamt ein. Kinder von Pflegebedürftigen müssen sich ab einem Jahresbruttoeinkommen von mehr als 100.000 Euro beteiligen. CDU-Politiker Stegemann spricht von Willkür und will auch Menschen, die weniger verdienen, zur Kasse bitten. Zuvor hatte er schon mit der Forderung für Wirbel gesorgt, Heimbewohner sollten gegebenenfalls erst ihr Haus oder ihre Wohnung verkaufen müssen, bevor die Gemeinschaft zahlt. Katrin Müller, Nachrichtenredaktion.
1: Auf der dänischen Insel Anholt haben die Arbeiten am Kadaver des Timmy genannten Buckelwals begonnen. Im Livestream war zu sehen, wie ein Fahrzeug das Tier mit einem Seil aus dem flachen Wasser etwas weiter an Land zog. Wie weit der verwesende Wal gezogen werden soll, ist noch nicht klar. Kommende Woche soll der Kadaver dann direkt am Strand untersucht werden.
4: Und jetzt das Wetter für das Emsland und die Grafschaft Bentheim.
5: Am Samstag ist es insgesamt recht freundlich mit einem Mix aus Sonne und Wolken. Es ist nicht mehr ganz so warm. Die Temperaturen erreichen angenehme 22 bis 24 Grad. Der Wind weht zeitweise böig aus westlichen Richtungen. Am Sonntag kommt es bei teils dichterer Bewölkung im Tagesverlauf auch immer mal wieder zu dem ein oder anderen Schauer. Die Temperaturen steigen auf bis zu 23 Grad.
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1: Ich bin Uli Reitinger. Wegen der Brennersperre in Österreich und Italien hat Südtirol die Aufmerksamkeit des Zivilschutzes erhöht. Das sagte der Chef der Agentur für Bevölkerungsschutz, Klaus Unterweger, dem Sender RAI Südtirol. Die Verkehrspolizei hat ihre Präsenz außerdem deutlich verstärkt. Von unnötigen Reisen wurde dringend abgeraten und offenbar haben diesen Appell viele Menschen gehört, denn kurz vor der Sperrung der Brenner Autobahn und aller Nebenstraßen spricht der Autofahrerclub ÖAMTC von einer überraschend entspannten Verkehrslage. Die FDP steckte in einer tiefen Krise. Bei der Bundestagswahl im Februar vergangenen Jahres flog sie aus dem Bundestag. Und die Liberalen sitzen auch nur noch in 6 der 16 Landesparlamente. Mit einem neuen Vorsitzenden soll es nun wieder aufwärts gehen. Beim Parteitag in Berlin soll heute der bisherige Vize, Wolfgang Kubicki, zum neuen Chef gewählt werden.
2: Die FDP setzt jetzt auf Erfahrung und Einigkeit, denn einen Gegenkandidaten hat der 74-jährige bisherige Vize Wolfgang Kubicki nicht. Sowohl noch Parteichef Dürr als auch der FDP-Vorsitzende in NRW Höhne wollten keine Kampfkandidatur gegen den erfahrenen Politprofi und ehemaligen Bundestagsvizepräsidenten. Zwar scheint die FDP in Umfragen schon ein bisschen von Kubickis Bekanntheit zu profitieren, trotzdem 66% glauben in einer Forsa-Umfrage nicht daran, dass er die Liberalen zurück in den Bundestag führt. Aus Berlin, Thomas Thonfeld.
1: Zu viel Zeit vor dem Tablet oder dem Smartphone kann sich negativ auf die Entwicklung von Kindern auswirken. Darauf weisen Experten immer wieder hin. Familienministerin Prien bringt nun gesetzliche Regelungen bei der Begrenzung der Bildschirmzeit von kleinen Kindern ins Spiel. Sie äußerte sich dazu in der Welt am Sonntag.
3: Bunte Figuren, lustige Sounds, kleine Kinder lieben das, sind mit den hektischen Bildern aber schnell überfordert. Nach Meinung von Familienministerin Prien sollten unter Dreijährige überhaupt keinen Kontakt zu digitalen Endgeräten haben. Der Staat sollte zwar nicht in Kinderzimmer hineinregieren, die Ministerin will aber über eine gesetzliche Regelung zur Begrenzung der Bildschirmzeit nachdenken. Katrin Müller, Nachrichtenredaktion.
1: Auf der dänischen Insel Anholt ist der Kadaver des Timmy genannten Buckelwals an Land gebracht worden. Ein Fahrzeug zog das Tier mit einem Seil langsam aus dem flachen Wasser auf den Strand. Kommende Woche soll der Kadaver dann direkt am Strand untersucht werden.
4: Und jetzt das Wetter für das Emsland und die Grafschaft Bentheim.
5: Am Samstag ist es insgesamt recht freundlich mit einem Mix aus Sonne und Wolken. Es ist nicht mehr ganz so warm. Die Temperaturen erreichen angenehme 22 bis 24 Grad. Der Wind weht zeitweise böig aus westlichen Richtungen. Am Sonntag kommt es bei teils dichterer Bewölkung im Tagesverlauf auch immer mal wieder zu dem ein oder anderen Schauer. Die Temperaturen steigen auf bis zu 23 Grad.
6: Und jetzt der Blick auf die Straßen in unserem Ems-Fechtewelle-Land. Das sieht super aus. Allen unterwegs eine gute und vor allem sichere Fahrt.
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6: Mit Sandra Steenbergen, könnt ihr euch noch dran erinnern, wann ihr zum ersten Mal an einer demokratischen Wahl teilgenommen habt? Also wirklich zum allerersten Mal. Demokratie beginnt im Klassenzimmer mit der Wahl eines Klassensprechers. Genau darüber hat JuzTV hier in Papenburg einen Film gedreht. Warum diese Wahl in der Schule so eine große Bedeutung hat und wo ihr den Film sehen könnt, gleich hier bei eurer Ems-Fechtewelle aus und über Papenburg. Aber erstmal natürlich hallo und moin.

0: eure Ems-Fechtewelle aus und über Papenburg. Und ja klar, wir sind ein Radio, aber es ist irgendwie mal endlich höchste Zeit, dass wir uns zum Radio auch das Fernsehen einladen. Jutz TV hier aus Papenburg ist bei mir. Schön erstmal, dass ihr alle da seid. Moin.
1: Hallo.
2: Moin.
0: Und so habe ich Imke, Mika und Peter da von der Redaktion und Ragnar Wilke als ja, Redaktionsleiter, Medienpädagoge.
1: Ja,
0: kommen wir so zusammen. Ihr habt jetzt eine ganz besondere Sendung herausgebracht, und zwar zum Thema Demokratie. Worum geht es? Wie seid ihr drauf gekommen?
2: Also, wir saßen einmal an einem Dienstag in der Redaktion, so wie wir es immer tun, haben nach neuen Themen gesucht und irgendwann hat ein guter Freund von mir erstmal die Behauptung in den Raum gestellt, Klassensprecher, die sind völlig unnötig, warum gibt es das überhaupt? Mhm. Ne? Und das ist natürlich erstmal eine steile These und dann hat Ragnar auch erstmal gesagt, ja, das wäre doch vielleicht auch eine interessante Idee für einen Beitrag, mal herauszufinden, was machen Klassensprecher wirklich? Und naja, durch dieses Thema mit Klassensprecher sind wir dann auch auf Demokratie gekommen, weil Klassensprecher mit Demokratie zusammenhängen.
0: Und ihr habt da wirklich ein Jahr lang an dieser Sendung gearbeitet. Ja. Warum hat das denn so lange gedauert?
3: Das war echt ein Akt. Wir mussten als erstes uns überlegen, wen interviewen wir überhaupt. Wir waren an ganz, ganz, ganz verschiedenen Schulen, haben die Schülerinnen und Schüler interviewt, den Schulleiter oder die Schulleiterin, ja, und die Schülervertretung.
0: Denn es gibt ja wirklich ein Gesetz, wo drin steht, dass die Schulen verpflichtet sind, eine Klassensprecherwahl zuzulassen, ne?
2: Ja.
0: Peter?
2: Genau. Ja, wir haben das auch immer in der Schule. Unser Lehrer, der macht das immer alles sehr, sehr förmlich und das finde ich auch ganz gut, weil das ist nun mal so eine Klassensprecherwahl oder generell Wahlen in der Schule sind halt auch erste wichtige Schritte für so ein Gefühl der Demokratie zu bekommen und dann auch vielleicht auch auf andere wichtige Sachen anzuwenden.
0: Also ich erinnere mich noch, als ich in der Schule war, da ging es eigentlich bei der Klassensprecherwahl immer darum, dass man gewählt wird, weil man dann ist man ja beliebt. Ne? Dann mögen einen alle und deswegen wird man Klassensprecher. Aber eigentlich sind die Aufgaben viel größer, also das ist ja nicht alles.
4: Also zu den Aufgaben der Klassensprecher gehören auf jeden Fall, dass man zuhört, wenn jemand Probleme hat und dass man dann auch traut, zum Lehrer zu gehen. Weil zum Beispiel, wenn alle so sagen, boah, es stört mich voll, dass, keine Ahnung, dass die Pflanzen in der Klasse nie gegossen werden und dass sich dann halt auch der Klassensprecher wirklich traut, zum Lehrer zu gehen und dann sozusagen, wir müssen irgendjemanden für die Pflanzen verantwortlich machen sozusagen und dann wird ein Pflanzendienst eingeführt sozusagen.
2: So ein Klassensprecher soll so eine Art, ich sag jetzt mal ganz metaphorisch, eine Brücke zwischen Schüler und Lehrer sein, damit man halt Interessen austauschen kann. Interessen der Lehrer oder Interessen der Schüler. Und du hast das gerade angesprochen, dass man, also eigentlich nur eine Sache ist von, wer ist beliebter, der wird dann gewählt. Das ist auch wohl oft so, vor allem in den ersten Jahrgangsstufen, ich würde 1-4, 1-5, 1-6, da ist es so, ah ja, Person XY hat heute Geburtstag, komm, dann gönnen wir der Person es mal, Klassensprecher zu werden. Das ist wohl so oft, ne? Sollte natürlich nicht so sein. Aber ich würde auch schon sagen, dass dann in den höheren Jahrgangsstufen auch eher ein Wert darüber auf die Kompetenzen der Person gelegt wird, ob sie dann auch mit den Lehrer kommunizieren kann und ob sie dann Interessen auch vertreten kann.
0: Und es ist ja tatsächlich so, dass ein Klassensprecher ja auch richtig feste Aufgaben hat und mehr oder weniger auch mit der Schulleitung und den Lehrern richtig zusammenarbeiten muss. Mika, hast du da ein Beispiel vielleicht?
3: Ja genau, wenn jetzt zum Beispiel was ganz Wichtiges oder wenn jetzt zum Beispiel die SV sagt, wir wollen was einführen oder so. Oder meine Klasse hat zum Beispiel eine Idee, einen Trinkwasserspender. Dann geben wir es ja an die Klassensprecher weiter. Und die könnten das ja dann eventuell an die SV geben. Und die gehen dann ja...
0: An die Schülervertretung.
3: Ja, genau. Und die gehen dann ja zur Schulleitung und dann... Also die kommunizieren halt untereinander.
0: Ja, und dann muss ein Klassensprecher muss ja auch bei den Zeugniskonferenzen dabei sein.
2: Ja, genau. Ja, du hast es ja schon gesagt, aber ein Klassensprecher sollte nicht nur diese Brücke zwischen Schüler und Lehrer sein, sondern natürlich auch ein Vertreter aller Schüler. Deswegen wählt man ihn ja. Man wählt die Person, wo man denkt, der vertritt unsere Interessen gut und auch richtig.
4: Ein Klassensprecher muss außerdem eine Schweigepflicht haben, weil, wie gesagt, bei den Schulkonferenzen halt, ob es jetzt über die Notenkonferenz oder ob irgendein Schüler Mist gebaut hat, dann dürfen die Klassensprecher auch nichts darüber weitererzählen. Das wäre dann sehr unfair, wenn zum Beispiel jemand Mist gebaut hat. So als Beispiel irgendein Name. Markus hat in der Klasse Mist gebaut, weil der die Federmappe von Lina kaputt gemacht hat. Und dann musste er zur Schulkonferenz und dann müssen die Klassensprecher auch dabei sein. Und dann dürfen die Klassensprecher danach halt nicht sagen, boah, der Markus, der ist so blöd, der hat die, einfach die Federmappe kaputt gemacht und der kriegt jetzt voll viel Ärger und das dürfen die halt eben nicht machen.
0: Habt ihr vorher gewusst, dass ein Klassensprecher so viele Aufgaben und aber auch Möglichkeiten hat mit seinem Amt?
2: Also ich würde schon sagen, dass es mir dann auch in den letzteren Jahrgangsstufen auch immer mehr bewusst wurde. In der ersten und vierten Klasse ist das natürlich nicht da. Das ist ein Ding der Beliebtheit. Aber ich würde schon sagen, dass ich auch immer gute Lehrer hatte, die dann das auch richtig erklärt und dargestellt haben.
0: Es heißt ja also, ein Klassensprecherwahl ist quasi der erste Schritt zur Demokratie, mehr oder weniger. Deswegen mal Ragnar Wilke als Medienpädagoge. Also da finden ja keine, das sind ja keine Parteien in dem Sinne, die sich gegenseitig irgendwie versuchen zu übertrumpfen, aber es ist ja schon eine, ja, man muss ja schon ein bisschen verkaufen, was man machen möchte für die Klasse.
1: Ganz genau. Und das ist auch das, was wir gelernt haben. Wir haben mit, ich würde fast sagen, einem guten Dutzend Klassensprechern geredet für die Sendung. Und dabei ist dann rausgekommen, dass es tatsächlich auch sowas wie eine Wahlwerbung gibt vorher. Also man kann sich ein Programm ausdenken, man kann sich ausdenken, wie möchte ich eigentlich die Schule mitgestalten. Und das war etwas, was mir auch völlig neu war. Also auch gerade der Wunsch, die Schulgemeinschaft zu stärken und halt auch die Gemeinschaft, einfach zu verbessern und die Atmosphäre auch deutlich zu verbessern. Da gab es ganz viele unterschiedliche Herangehensweisen, sei es Spendenläufe zum Beispiel oder Talentwettbewerbe. Und da ist mir auch aufgefallen, wie dann die SV bei diesen Talentwettbewerben, wie empathisch und einfühlsam die versucht haben, alle Talente zu loben, zu huldigen. Das war wirklich großartig. Und das ist in vielen Interviews rausgekommen, dass mittlerweile diese Klassensprecher wirklich darauf bedacht sind, die Atmosphäre an der Schule zu verbessern.
0: Wie groß ist eigentlich die JUZ-TV-Redaktion? Also mit wie vielen Mann habt ihr das gemacht?
1: Also wir haben ja zwei Redaktionen und hier die Dienstagsredaktion, das sind so ungefähr 15, würde ich sagen. Es kommen ja auch nie alle, aber wir hatten natürlich dann auch viele Vormittagstermine, auch an anderen Schulen. Das war dann auch ganz schön, was für ein Engagement dahinter stand. Also Peter zum Beispiel hatte dann auch mal einen Termin mit dem Schulleiter der Kirchschule und das ging halt nur vormittags, beziehungsweise auch nur vor der ersten Stunde. Ich erinnere mich daran, dass das im Winter war und dann ist dann die Jule mitgekommen und dann haben die dann zu zweit dann das Interview mit ihm dann geführt. Zum Glück war es nicht glatt und die sind auch rechtzeitig zum Unterricht gekommen. Aber ja, es musste natürlich auch viel dann in dem Vormittagsbereich dann abgeliefert werden. Aber wir haben das dann oft so gelöst, dass wir die Schüler dann benutzt haben, die dann auch an der Schule zur Schule gehen. Und dann die Interviews dann mit den Schulleitern oder mit den Klassensprechern dann
0: führen. Was ein nachhaltiger Gedanke.
1: Ja, genau. Also Schulbefreiung ist immer ein großes Thema bei JUZ-TV. Das wollen immer gerne alle haben. Aber wir wollen uns natürlich auch nicht mit den Schulleitungen da verscherzen und andauernd welche beantragen. Und da wir an allen Schulen auch Schüler haben, war das jetzt ein leichtes.
0: Jetzt habt ihr über ein Jahr dran gearbeitet. Sag mal, wie viel Material, Filmmaterial habt ihr denn da jetzt zusammengesammelt?
1: Ja, das ist eine gute Frage. Also man hätte alle Interviews, hätte man die hintereinander gelegt, dann wären das ungefähr 3 Stunden geworden. Und natürlich wiederholen sich ja Antworten. Aber das ist ja auch das, es war ja auch eine Art Studie. Wir wollten ja auch wissen, zum Beispiel auch von ganz normalen Schülern, welche Erwartungen habt ihr an einen Klassensprecher? Und da reicht es jetzt auch nicht, einfach nur 2 zu befragen, sondern das haben wir dann an allen Schulen gemacht. Und das ist auch so toll, interessiert an dem ganzen Thema, fand das auch sehr gut. Und ich erinnere mich dann an Vormittage, wo dann irgendwelche Klassensprecher oder irgendwelche Schüler dann zu uns dann runtergekommen sind, wo wir dann alles aufgebaut haben und dann Rede und Antwort standen. Also es ist schon auch eine kleine Studie gewesen. Klar, normalerweise braucht man dafür dann auch, würde ich schon so sagen, so 100 plus, so viele waren es dann nicht. Aber im Großen und Ganzen waren die Meinungen dann natürlich oder die Äußerungen sehr ähnlich. Und das war wirklich eine schöne, interessante Arbeit, auch die vielen Aussagen der Lehrer dann zu bekommen und auch vor den Schulleitern. Das war schön.
0: Jetzt ist der Film auf jeden Fall öffentlich gemacht. Wo kann man ihn sehen? Wo kann man ihn finden?
1: Also wenn man zum Beispiel bei YouTube dann JutzTV eingibt, dann kommt man natürlich auf unser Profil, dasselbe auch nochmal bei Instagram und bei Facebook. Da gibt es überall diese Videos.
0: Und da gibt es auch mehr Infos über JutzTV hier in Papenburg dann auch.
1: Absolut, genau. Und es gibt auch nochmal einen großen, einen relativ großen Text zu jeder Sendung, zumindest auch zu dieser Sendung. Und da gibt es nochmal weitere Informationen.
0: Vielleicht noch ein kleiner Hinweis, das ist jetzt nicht 3 Stunden lang der Film von euch jetzt.
1: Nein. Wir haben tatsächlich versucht, unter 10 Minuten zu bleiben. Und das ist auch so ein Punkt, das hat sehr lange gedauert. Also wirklich die Äußerungen dann zu filtern. Wir hatten ja auch 2 Videoanrufe. Der erste hat halt technisch gar nicht geklappt, weil der gute Mann von der regionalen, von der Schulbehörde in Osnabrück saß und der hatte so eine schlechte Internetverbindung, dass der Ton überhaupt nicht zu nutzen war. Er hatte tolle Antworten gegeben, aber dann sind wir da noch zu der Landeszentrale für politische Bildung gekommen. Für uns natürlich auch ein sehr erfahrener Mann. Und darum, der war dann tatsächlich auch mindestens genauso gut.
0: Also ihr merkt schon, es ist viel drin in diesen 10 Minuten Film. Demokratie beginnt im Klassenzimmer vom JutzTV. Das war jetzt Ragnar Wilke von JutzTV hier aus Papenburg. Und das waren von der Redaktion Imke, Mika und Peter. Danke, dass ihr da wart. Danke für die Infos und dann viele Klicks auf den Film, ne? Auf die Demokratie. Danke euch.
1: Danke.
0: Tschüss.
2: Ciao.
4: Tschüss.

Schon kurz nach 11:30 am Samstagvormittag. Hier ist aber im Fechtewelle und das ist der Verkehrsservice. Nichts los auf den Straßen, allen unterwegs also eine gute und vor allem sichere Fahrt. Ja, die Selbsthilfegruppe Seen und der Heimathof Aschendorf lädt zu einem ganz besonderen Theatererlebnis ein. Es geht um die Auseinandersetzung mit der eigenen Vergangenheit. Und dabei zu sein, wird euch Gänsehaut pur bescheren. Mehr dazu gleich und es gibt was lecker zu snacken. Wenn, wann und wo, dazu auch gleich mehr. 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

0: Ein ganz besonderes Theaterstück erwartet euch am 12.06. in Aschendorf. Bei mir zu Gast sind jetzt Hermann Reiners von der Selbsthilfegruppe Seen und Josef Schulte vom Heimathof Aschendorf. Moin erstmal, schön, dass ihr da seid.
1: Ja, moin, hallo.
0: Hallo, moin. Ja, das Heimathaus war Heimathof, da war in letzter Zeit viel los bei euch auch. Ne? Erzähl erstmal darüber, wie hat sich das entwickelt? Da musste ja ganz viel saniert und renoviert werden.
1: Mhm. Ja, also direkt mal hallo und schönen Tag allen. Toll, dass wir hier sein dürfen.
0: Sehr
1: und
0: gerne.
1: Ich bin auch froh und stolz, dass wir jetzt auch ein gemeinsames Projekt hier machen können. Wir vom Heimat- und Bürgerverein in Aschendorf hatten ja im letzten Jahr über eine große Aufgabe berichtet. Unsere gute alte Museumsscheune musste erneuert werden. Sie war schlichtweg marode. Und wir haben es dann auch tatsächlich mit viel Einsatz, mit viel Fleiß und mit viel Ausdauer geschafft, die Finanzierung hauptsächlich durch Spenden sicherzustellen. Und so konnte diese gute alte Scheune revitalisiert werden.
0: Revitalisiert, was ein edles Wort. Okay,
1: ja, das ist ein schönes Wort. Ich habe das so ein bisschen aus dieser ganzen Kommunikation mit den Behörden übernommen. Und ich finde, es trifft das. Also der Umbau als solcher ist fertig, der Innenbau allerdings, der ist noch im vollen Gang. Mhm. Und das machen ausschließlich unsere ehrenamtlichen Helfer. Da muss ich nochmal sagen, das ist eine ganz tolle Sache. Und ich bedanke mich da auch recht herzlich bei allen.
0: Das glaube ich.
1: Ja.
0: Aber jetzt habt ihr ja in 2 Wochen dieses Theaterstück geplant.
1: Genau.
0: Bis dahin seid ihr dann alles wieder gerichtet?
1: Ja, also der Umbau, wie gesagt, ist soweit fertig. Die Museumsscheune ist Teil der Neuausrichtung des Vereins. Wir wollen ja mehr oder weniger in Zukunft auch die ökologische Nachhaltigkeit praktizieren. Und das machen wir in der Museumsscheune. Nichtsdestotrotz, wir haben ja unsere große Diele und Teil der Neuausrichtung ist auch Schulung, ist Bildung und vor allen Dingen Kultur. Und da kommen wir genau zu diesem Punkt. Wir haben jetzt erstmalig ein sehr interessantes und auch wichtiges Theaterstück zu verzeichnen. Und dieses findet statt am 12. Juni. Und da möchte ich jetzt eigentlich an Hermann weitergeben.
0: Genau, wir werfen das Mikrofon mal eben rüber. Moin, Hermann.
2: Ja.
0: Bist du schon du bist schon halb zur Deko hier verkommen, ne?
2: Nein.
0: Wie kommt denn jetzt die Selbsthilfegruppe Seen zum Heimathaus in Aschendorf? Machen wir das erstmal. Wie hat es euch beieinander gebracht?
2: Genau, also vielleicht aber stelle ich ganz kurz die Selbsthilfegruppe Seen nochmal vor.
0: Ja, natürlich.
2: Wir sind eine Selbsthilfegruppe von Sehbehinderten, Blinden und Angehörigen. Und die Mitglieder kommen aus dem Raum Papenburg, auch aus dem Ostfriesischen einige. Und mittlerweile vor 10 Jahren gegründet. Mittlerweile haben wir 60 Mitglieder. Also es ist wirklich eine sehr große Gruppe geworden. Und wir beraten, wir informieren, aber wir machen auch Veranstaltungen, ja, praktisch, ich sag mal, feiern. Aber auch haben wir seit Jahren kulturelle Veranstaltungen schon vorbereitet. Mhm. Unter anderem hatten wir einen Brechtabend oder wir hatten Kabarettisten zu Gast wie Matthias Brodovi und Simon und Jan waren vor 2 Jahren eingeladen. Und jetzt bin ich vor einiger Zeit auf das Theaterduo De Beiden gekommen. Die hatte ich gesehen mit ihrem Stück Bonnie und Clyde und ich kam so ins Gespräch mit denen. Und da sagten sie halt, wir machen auch ernsthaftes Theater.
0: Mhm.
2: Und gerade das Thema und die Intention ihres Theaterstücks, die fand ich so faszinierend, dass ich gedacht habe, das müssen wir auf die Bühne bringen. Und ich war auf einer Veranstaltung im Heimathaus und sah dann den Hof und die Scheune und irgendwie kamen wir dann zusammen, dass das eigentlich ein idealer Standort wäre für so ein Theaterstück. Plattdeutsch und aber auch vergangenheitsbezogen so ein bisschen. Und eben auch ideale Möglichkeiten, um die Bühne oder das Thema auch rüberzubringen.
0: Ja, das Thema, okay, es ist ein Einakter auf jeden Fall, etwa in 40 Minuten ist es sozusagen ausgespielt. Worum geht's denn? Das ist also geheimnisvoll jetzt mit das Thema.
2: Nein, geheimnisvoll ist das nicht. Also wie gesagt, es geht um ein ernsthaftes Spiel, so heißt es halt in der Beschreibung. Es ist ein 2-Personen-Stück. Markus steht an der kurz vor seinem Tod. Und er trifft im Nobiskrug trifft er den Fährmann, der ihn rüberbringen will in das Reich des Toten. Aber sein Leben muss er nochmal Revue passieren lassen. Mhm. Markus hat in seinem Leben nie wirklich Verantwortung übernommen für das, was er getan hat. Und im Dritten Reich hat er Schuld auf sich geladen, indem er nicht nur Mitläufer war, sondern auch jemand, der Menschen denunziert hat. Und er hat sich nie irgendwie dafür gerechtfertigt, hat immer diese Zeit verdrängt. Aber jetzt kurz vor seinem Tod kommt das Thema nochmal hoch und er stellt sich den Geistern der Vergangenheit.
0: Spannend.
2: Und das auf einer, das im Plattdeutschen.
0: Ja, ich hab schon Gänsehaut. Ich hab's ja eben schon versprochen, bei mir, ich gehe überall. Okay.
2: Aber das im Plattdeutschen hat eine besondere Intensität, weil ich denke, wenn wir das Stück im Hochdeutschen, wäre es lange nicht so, wird lange nicht so spannend und so rüberkommen wie im Plattdeutschen. Ich kann versichern, auch für Leute, die des Plattdeutschen nicht mächtig sind, dass sie das verstehen werden. Der Inhalt, der ist verständlich. Ich hatte letztens war Gast auf einer Schulveranstaltung, einer Oberschule, 10. Schuljahr, mit vielen migrantischen Schülern. Und auch die waren wie gebannt. Die saßen und waren ruhig. Und das ist ja schon ungewöhnlich für dieses Klientel. Und in der anschließenden Aussprache gab es da wirklich ganz tolle Beiträge, muss ich sagen. Mhm. Und auch deswegen haben wir das zum Anlass genommen. Wir haben einen Moderator dabei, der im Anschluss an das Stück wollen wir dann versuchen, über auch Beziehungen zur Jetztzeit ins Gespräch zu kommen.
0: Und Musik habt ihr auch noch dabei?
2: Genau, und Musik haben wir auch dabei. Einen ganz tollen Akkordeonisten, Igor Kuzmin aus Leer, der sogar extra für diese Veranstaltung ein Stück komponiert hat.
0: Wahnsinn, ja. Das ist wirklich Wahnsinn. Wie viel Platz habt ihr dann da auf dem Heimathaus?
1: Also wir können bis zu 170 Studiostellen. Da sind wir sehr flexibel. Das ist alles machbar. Denn wir haben ja heute auch schon große Veranstaltungen mit Sitzplätzen, ob sie Storchencafés sind oder andere Events. Also das passt. Wir haben uns da getroffen und wir waren beide sofort begeistert, haben dann auch die Technik schon mal geprüft und all diese Sachen. Ja, jetzt muss es kommen.
2: Also das Heimathaus bietet halt diese Voraussetzungen. Die haben dann eine variable Bühne.
0: Mhm.
2: Die Technik ist vorhanden, beziehungsweise kann leicht eingebaut werden und einfach toll. Und das ganz toll finde ich auch, muss ich sagen, dass sie das Catering übernommen haben. Für
0: Ach, Essen gibt's auch noch?
2: Ja, Catering im Sinne von Getränken.
0: Ach so, Getränke. Oh, siehste. Na gut, aber gut, dass wir es gesagt haben.
2: Ja.
0: Wo kann man Tickets kriegen?
2: Genau, Tickets gibt es im Vorverkauf für 10 Euro. In den Filialen von Optik Sürken in Papenburg, Aschendorf, Dörpen, Wena, Laden und im Uhlenhus in Papenburg.
0: Großartig. Also am 12.06. ist es soweit. Wie viel Uhr geht's los? Wie heißt das Stück nochmal? Noch einmal ganz schnell zusammenfassen.
2: Das Stück heißt Lobiskrug. Es geht los am 12.06. um 19 Uhr. Und es gibt auch Karten an der Abendkasse.
0: Großartig. Josef vom Heimathaus Aschendorf und Hermann von der Selbsthilfegruppe Seen. Danke, dass ihr da wart. Danke für die Infos.
2: Ja,
0: spannendes
2: gerne.
0: Thema, wirklich tolles Theaterstück. Tolle Idee. Danke, dass ihr da wart.
2: Okay.
0: Bis dann. Tschüss.
2: Ciao. Tschüss.
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0: ja, die Zeit zu verlängern bis 18 Uhr. Und genau, da kam halt die Idee, dass man einen Ort schafft, eine Veranstaltung, ein Mini-Event, ein Pop-Up-Event im Prinzip, wo man halt einfach im Prinzip zusammenkommt und eine gute Zeit verbringt.
1: Das klingt nicht wie so ein kleiner Flashmob von irgendwelchen Fressbullis und Getränkeständen,
0: ja,
1: die genau, richtig, irgendwie vorfahren und dann gibt es

0: Na klar, wir haben es natürlich ein bisschen länger vorbereitet, aber grundsätzlich ist es so. Es gibt ein bisschen was zu essen, es gibt ein bisschen was zu trinken und es ist eine ganz verrückte und bunte Mischung von Ehrenamtlichen, von Leuten, die Bock haben einfach und sagen, ich komme vorbei, ich spiele mit dem Saxophon, ich drehe ein bisschen Hausmusik auf, ich bringe Cocktails mit. Ja.
1: Schaschlik hast du noch voll erzählt,
0: genau.
1: Ja, Schaschlik.
0: Ja.
1: Und dann aber ganz wichtig, also vorher ganz entspannt auf dem Wochenmarkt shoppen, das genau. Ist auf jeden Fall möglich.
0: Da, ja. Ne? Der Wochenmarkt findet ganz normal statt, genau, bis 12 Uhr, bis 13 Uhr ja auch. Manchmal verlängert ja auch der Wochenmarkt ein bisschen. Und dann geht das in eins über. Man kann also im Prinzip ab 12 Uhr einfach bleiben. Man könnte sagen, man isst einen kleinen Snack. Es gibt Bratwurst, es gibt Pommes. Man bleibt eben sitzen, man trinkt vielleicht ein Gläschen Rotwein. Also im Prinzip kann man das einfach kombinieren und sagen, ich bleibe einfach noch ein bisschen länger am Hauptkanal.
1: Am Hauptkanal und genieße die Zeit dann genau. Ein bisschen mehr. Okay, 12 Uhr geht's los also am Hauptkanal. Also ich denke, ihr seid da nicht zu übersehen, wenn man einmal auf genau. Dem Markt ist.
0: Ja.
1: Und 18 Uhr lasst langsam dann wieder ausklingen.
0: Genau, wir lassen ausklingen, genau. Ist so ein bisschen wetterbedingt natürlich, ist alles Open Air, aber ja, genau. Es
1: wird bestimmt gut werden. Nächste Woche Freitag hat das Wetter noch dreimal Frühling, Sommer, Sommer, Herbst, ja. Frühling, alles durchgemacht.
0: Ja.
1: Das kriegen wir hin bis Freitag.
0: Ich hoffe. Also es steht und fällt mit dem Wetter und wenn es gut ist, verbringen wir alle zusammen eine wunderschöne Zeit am Hauptkanal. Mit allem, was dazukommt und mit vielen kleinen Highlights. Wir können uns wirklich freuen, wer auch alles daran teilnimmt.
1: Okay, wir sind gespannt.
0: Ja.
1: So, Miriam Kolesser von den Papenhofer Locals, danke für die Infos. Und dann, ja, Freitag, viel Spaß.
0: Ja, bis Freitag.
1: Gut gelaunte Menschen, genau.
0: Dankeschön.
1: Tschüss.
0: Tschüss.
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1: Ich bin Uli Reitinger. Die Komplettsperre des Brennerpasses für den Transitverkehr ist in Kraft getreten. Auf österreichischer Seite soll sie bis 19 Uhr, auf italienischer Seite bis 20 Uhr dauern. Sie gilt für die Brenner Autobahn und sämtliche Nebenstrecken. Anlass der Sperre ist eine Protestaktion der österreichischen Gemeinde Gries gegen die Belastungen durch den starken Verkehr. Frage an unseren Österreich-Korrespondenten Matthias Röder. Er ist vor Ort in Matrei am Brenner. Wie argumentieren die Demonstranten?
2: Die Menschen in der Region empfinden mittlerweile die tägliche Verkehrsflut, die sich auf der Autobahn, aber eben auch auf der Bundesstraße und den Nebenstrecken über den Brenner quält, als nicht mehr erträglich. Da geht es um Lärm, aber auch um Feinstaub und auch die Sorge, dass selbst Rettungsdienste an manchen Tagen angesichts der Staus kaum mehr durchkommen. Die Demonstration und die dadurch von den Behörden verhängte Blockade sollen ein Signal sein, dass es so nicht mehr weitergehen kann.
1: Matthias Röder in Matrei am Brenner, vielen Dank. Am Flughafen München hat nach einer mutmaßlichen Drohnensichtung am Morgen der Flugverkehr für etwa eine Stunde stillgestanden. Zwei Piloten hatten laut Bundespolizei eine verdächtige Wahrnehmung gemacht. Bei der Überprüfung war unter anderem ein Polizeihubschrauber im Einsatz, aber es wurde nichts gefunden. Mit scharfer Kritik an der schwarz-roten Bundesregierung hat sich SPD-Chef Christian Dürr von der Spitze seiner Partei verabschiedet. Bei der Eröffnung des Bundesparteitags in Berlin warf er Union und SPD eine maßlose Schuldenpolitik und fehlenden Reformwillen vor. Am Nachmittag wählt der Parteitag einen neuen FDP-Vorsitzenden. Es kandidiert nur Wolfgang Kubicki. Und noch zum Fußball. Der FC Arsenal ist nur noch einen Schritt vom größten Erfolg der Vereinsgeschichte entfernt. Im Champions-League-Finale treffen die Londoner am Abend in Budapest auf Titelverteidiger Paris Saint-Germain.
3: Der englische Fußballmeister trifft auf den französischen. Nach dem ersten Premier League-Titel seit über 20 Jahren will der FC Arsenal nun zum ersten Mal den Europapokal gewinnen. Nur einmal standen die Londoner im Finale. Vor genau 20 Jahren verloren sie gegen den FC Barcelona. Arsenal-Profi Kai Havertz weiß, wie es sich anfühlt, die Champions League zu gewinnen. 2021 schoss er im Finale das Siegtor für den FC Chelsea. Aus London, Philipp Detlefs.
1: Anpfiff ist bereits um 18 Uhr.
4: Und jetzt das Wetter für das Emsland und die Grafschaft Bentheim.
5: Am Samstag ist es insgesamt recht freundlich mit einem Mix aus Sonne und Wolken. Es ist nicht mehr ganz so warm. Die Temperaturen erreichen angenehme 22 bis 24 Grad. Der Wind weht zeitweise böig aus westlichen Richtungen. Am Sonntag kommt es bei teils dichterer Bewölkung im Tagesverlauf auch immer mal wieder zu dem ein oder anderen Schauer. Die Temperaturen steigen auf bis zu 23 Grad.
6: Der Verkehrsservice fürs Emsfechtewelle Land. Es ist nichts los. Allen unterwegs eine gute und vor allem sichere Fahrt.
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6: Mit Sandra Steenbergen. Also gerade habe ich das Gefühl, das Wetter möchte uns ein bisschen veralbern, oder? Gestern noch fast 30 Grad, heute wieder eher so um 20, eher ein bisschen gefühlt kühler. Dann viel Regen, gar kein Regen oder nur ein paar Tropfen. Genauer misst das natürlich eine richtige Wetterstation. Und genau so eine steht ja mitten hier in Papenburg. Was da alles gemessen wird und wofür, gleich hier. Und ein neues Taxi macht sich bereit für seine erste offizielle Fahrt. Und das auch noch kostenlos. Wer diesen besonderen Service anbietet, dazu auch gleich hier. 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Aber natürlich erstmal Hallo und Moin.

0: Seit Ende Februar ist ein Teil auf den Parkplätzen am Ems-Center abgesperrt und da steht so ein ganz seltsames Gerät. Es ist eine Wetterstation, um genau zu sein. Warum sie da steht, das finde ich jetzt hoffentlich raus. Bei mir ist Martin Weichers, Klimaanpassungsmanager der Stadt Papenburg. Moin, schön, dass Sie da sind.
1: Moin, vielen Dank für die Einladung.
0: Sehr gerne. Okay, Papenburg hat jetzt eine Wetterstation mitten in der Stadt, also vom Deutschen Wetterdienst auch tatsächlich aufgebaut.
1: Ja.
0: Warum?
1: Genau, das gehört im Rahmen unserer Klimaanpassungsbemühungen dazu, dass wir einfach im Klimaanpassungskonzept bereits Hitzekarten beispielsweise erstellt haben und Starkregen-Gefahrenkarten. Und das Ganze basiert aber auf Daten von Copernicus. Das ist so ein kleiner Satellit, der im All schwebt und europaweit Hitze- und Wetterdaten misst. Und da haben wir gesagt, das reicht uns nicht. Wir wollen die Daten vor Ort messen in einer Welt, in der alternative Fakten um uns schweben, wollten wir tatsächliche Fakten in Papenburg schaffen.
0: Okay, und jetzt steht diese Wetterstation da seit Ende Februar schon. Und was misst sie denn jetzt?
1: Genau, sie misst den Regen, zum einen, wie man das auch vielleicht von zu Hause kennt, genauso wie die Temperatur, aber auch die Luftfeuchte und auch die Windgeschwindigkeit. Und das Ganze ja direkt am Ems-Center, also mitten im Stadtkern eigentlich, würde ich mal behaupten. Und da besonders, die besondere Lage da ist, dass wir da auch ziemlich hohe Gebäude drumherum haben mit dem Ems-Center, aber auch mit den Hauptkanalanliegern. Und das ist so ein Ort, wo sich die Hitze besonders schön stauen kann im Sommer. Und genau das wollen wir dann messen. Das ist der tatsächliche Effekt dort. Wie ist die Belastung vor Ort wirklich?
0: Also alle 15 Minuten bekommt dann sozusagen der Deutsche Wetterdienst eine Meldung, was gemessen worden ist.
1: Genau.
0: Und Sie bekommen dann Ende des Monats, heute war das Pflaster 4 Grad, oder ich versuche das zu verstehen,
1: genau,
0: wie Sie da die Daten daraus erfassen.
1: Genau, schon richtig gesagt, der Deutsche Wetterdienst bekommt alle 15 Minuten die Messwerte. Die werten das Ganze dann aus und geben das am Ende des Monats zu uns. Und sind wir dann natürlich besonders interessiert an den Extremwerten. Also wenn extreme Starkregen stattgefunden hat oder eine extreme Hitze dann vor Ort gewesen ist. Und deswegen steht sie auch bis Oktober dort. Wir sind besonders fokussiert dann auf den Sommer.
0: Okay, aber jetzt sind wir Sie hatten zwar gerade gesagt, das ist mitten im Zentrum in Papenburg, weil da relativ hohe Gebäude drumherum sind, aber jetzt sind wir ja nicht so Berlin mit ganz vielen Innenhöfen auch, wo sich das dann wirklich auch staut. Ja. Im Vergleich dazu steht die Wetterstation am Ems-Center ja quasi luftig.
1: Ja, aber gut, wir sind ein ländlich geprägter Raum und dafür ist verhältnismäßig dort die Bebauung schon sehr hoch. Wir hätten es auch vor die Antoniuskirche stellen können. Da wäre die Versiegelung sicherlich noch ein bisschen größer gewesen. Aber das ist natürlich auch ein touristischer Ort, wo die Leute den Anblick, den Umblick genießen möchten mit dem Kanal, mit der Kirche, dem Rathaus und allem Weiteren. Ja, deswegen gut, wollten wir es so ein bisschen in zweiter Reihe aufbauen.
0: Die Wetterstation nicht so schön anzusehen, das ist richtig. Jetzt haben Sie die Daten ja dann irgendwann bis Ende Oktober dann alle zusammen. Und was passiert dann damit? Wofür brauchen Sie die dann wirklich? Also welche Auswirkungen hat das dann auf die Stadt?
1: Genau, das wird dann einmal auf jeden Fall in die politischen Ausschüsse gegeben, um die Vertreter auch weiter zu informieren und zu sensibilisieren. Und das ist am Ende des Tages für uns dann Argumentationsgrundlage, um gewisse Maßnahmen auch nochmal einleiten zu können. Also wir müssen ja wissen, worauf wir uns tatsächlich vorbereiten, wo wir tatsächlich stehen. Und genau dafür nutzen wir dann die Daten.
0: Also machen Sie das mal an einem Beispiel fest.
1: Wenn die Hitzebelastung da vor Ort jetzt so extrem ist, dass man es da an einem heißen Sommertag gar nicht aushalten könnte eigentlich, über 40 Grad beispielsweise, dann wissen wir, da müssen wir weiter entsiegeln. An dem Standort wurde ja schon ein bisschen was gemacht, da wurden schon mehr Grünflächen geschaffen, aber beispielsweise die Parkflächen könnte man dann noch mit Rasengittersteinen ausstatten, sodass wir da einfach noch klimarobuster sind und das Kleinklima dort vor Ort noch verbessern können.
0: Das ist dann wieder
1: können.
0: Der Kreislauf, genau, je mehr Wasser sozusagen im Boden gespeichert wird, umso besser funktioniert die Kühlung dann auch von der Natur aus.
1: Genau, durch die Verdunstungskühle können wir da das Kleinklima tatsächlich um bis zu 5 Grad verbessern. Und genau, das sind dann so die kleinen Maßnahmen, die man einleiten kann. Und wenn man das dann weiß, aber wie gesagt, man muss es erstmal wissen, kann man das Ganze auch angehen.
0: Also interessant, aber ist auch halt ein langer Zeitraum einfach, der da abgedeckt wird, auch mit der Messung, ne?
1: Genau, das ist jetzt auch nichts, was für uns ad hoc hilft, sag ich mal. Aber es ist einfach die Grundlage, um langfristig Maßnahmen auch einleiten zu können und auch tatsächlich mit fundierten Daten zu unterlegen.
0: Eine Wetterstation des Deutschen Wetterdienstes bei uns hier in Papenburg und bei mir hier auf der Couch, Martin Weichers, Klimaanpassungsmanager der Stadt Papenburg. Danke für die Infos.
1: Ja, vielen Dank.
0: Schön, dass Sie da waren. Danke.
1: Vielen Dank. Tschüss.
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0: weiß gar nicht genau, wie ich es jetzt sagen soll, aber am Montag startet ein ganz besonderer neuer Taxidienst hier in Papenburg. Ja, und dafür habe ich jetzt Beate und Alfons von Malteser Hilfsdienst Papenburg hier bei mir auf der Couch sitzen. Moin, erstmal schön, dass ihr da seid.
1: Moin.
2: Ja, moin auch.
0: Moin. Ja, Montag geht's los mit eurem ganz besonderen kleinen Taxiunternehmen. Was steckt dahinter?
1: Ja, am Montag, den 1.6., wollen wir loslegen mit unserer Rikscha-Fahrt, Fahrdienst in Papenburg. Und zwar ist es gedacht für Senioren, Älter oder ältere Menschen, die alleine leben oder auch für Menschen mit Mobilitätseinschränkungen, dass sie mal eine schöne Fahrt durch Papenburg bekommen, zum Kaffee trinken, einfach nur eine Fahrt so durch Papenburg und oder auch Ziele anfahren, die nicht ganz so weit weg liegen. So eine Rikscha-Fahrt sollte so um die Stunde, anderthalb.
0: Also Köln geht nicht. Können wir
1: Köln wäre ein bisschen weit, weil das wäre kräftemäßig auch ja ein bisschen eine Überforderung.
0: Das heißt, ihr habt jetzt also Piloten habt ihr gefunden, die auch die Rikscha fahren können. Und dann ist Montag quasi ist dann die Telefonleitung freigeschaltet, dass man sich melden kann.
1: So ist es. So ist es. Wir haben 17 Piloten am Start, die sich freuen, doch diese Fahrten unternehmen zu können mit den wie besagten Gästen.
0: Mhm. Aber bevor es Montag losgeht, ist morgen nochmal ein ganz besonderer Tag für die Rikscha im wahrsten Sinne des Wortes. Das Sommerfest vom St. Michael Kindergarten am oben Ende und gleichzeitig passiert der Rikscha, kriegt die Rikscha was? Beate, erzähl auch mal was.
2: Ja, wir freuen uns ganz doll, dass das jetzt gerade zeitlich alles so gut passte. Unsere Rikscha wird im Rahmen des Sommerfestes auch noch vom Diakon gesegnet, sodass wir auch diesen kirchlichen Segen auf alle unseren Fahrten dabei haben. Und anschließend auf dem Sommerfest beteiligen wir uns auch mit kostenlosen kleinen Rundfahrten. Jung und alt, klein und groß, können sich einfach mal reinsetzen, ausprobieren, wie es bei uns auf der vorderen Bank sitzt und wie schön man sich da fühlt. Und wir machen kleine Rundfahrten für den Spaß. Und anschließend soll es dann ja nächste Woche mit den Buchungen losgehen.
0: Mit den Buchungen. Also wenn wir jetzt erstmal nochmal, Sommerfest geht dann morgen wann los?
1: Um 13.30 Uhr im St. Michael Kindergarten, Spielmannsweg 12.
0: Mhm, und da seid ihr dann auch zu finden und verteilt natürlich auch Rikscha-Visitenkarten, Taxiunternehmen, Malteser Hilfsdienst. Ja. Beate, du hast es gerade gesagt, die Buchungen können ab Montag losgehen. Also kostet das was, wenn ich euch mal brauche, eure Rikscha-Taxiunternehmen?
2: Nein, das ist absolut kostenfrei für alle Beteiligten. Und wir arbeiten ja ehrenamtlich, wir haben Spaß am Fahrradfahren und diese Freude wollen wir einfach nur weitergeben an andere Personen, die durch Mobilitätseinschränkungen halt nicht mehr selber Fahrrad fahren können, aber dann mit uns mitfahren können. Wir möchten eine gemeinsame Zeit verbringen, uns was erzählen, gemeinsam ein Erlebnis haben. Was auch möglich ist, wenn zum Beispiel Angehörige, Freunde, Nachbarn sagen, oh, ich möchte mal jemanden überraschen. Und können selber dann auch mitfahren. Die müssen nicht auch eingeschränkt sein in der Mobilität, sondern können einfach mitfahren als gemeinsame Freundesfahrt.
0: Also was ich schon großartig finde, ihr strahlt beide, freut euch richtig, dass es jetzt endlich losgeht, oder?
2: Ja.
0: Wie lange habt ihr dran gearbeitet, bis es jetzt soweit war?
1: Wir sind im September letzten Jahres gestartet mit null und haben uns dann im Januar aufgemacht, so ein bisschen Werbung zu machen für Spendenoffenheit und haben die Rikscha Anfang April bekommen.
0: Okay, und jetzt ist sie fertig?
1: Jetzt ist sie fertig, einsatzbereit und es kann losgehen.
0: Großartig. Also morgen auf jeden Fall ab 13.30 Uhr, ja?
1: Du zeigst nochmal auf. Ich habe eine kleine Anekdote. Ich stand heute Morgen in meinem Garten und von weiter Ferne sah ich, ich dachte, das kann nicht wahr sein, unsere rote Rikscha ankommen. Und ein Pilot hatte seine Schwiegermutter, die ist 93, eingeladen und seine Frau daneben gesetzt. Und die Schwiegermutter sah so glücklich aus, dass sie wieder mit dem Fahrrad durch Papenburg fahren durfte. Also es hat ihr sehr, sehr viel Spaß gemacht.
0: Also die ersten Testfahrten sind sozusagen auch schon absolviert. Ja. Okay, dann wünsche ich euch morgen erstmal sehr viel Spaß bei dem Sommerfest beim St. Michael Kindergarten ab 13.30 Uhr, bei der Segnung natürlich und bei den kleinen Spaßfahrten fürs Erleben. Und ab Montag, ja, Buchungen. Infos findet man auf der Website vom Malteser Hilfsdienst hier in Papenburg oder halt morgen euch dann direkt beim St. Michael.
1: Ja, jeder, der möchte, ist natürlich eingeladen zu diesem Kinderfest oder Sommerfest des Kindergartens und auch zur Weihung der Rikscha ab 13.30 Uhr, Spillmannsweg 12.
0: Beate und Alfons, danke, dass ihr da wart. Danke für die Infos. Und dann immer gutes Wetter vor allem auch, ne? Und kräftige Waden.
2: Ja, danke schön.
1: Das werden wir dann danach einmal bekommen.
0: Danke, dass ihr da wart. Tschüss.
1: Tschüss.

Schon kurz nach 12:30 am Samstag, dass der Verkehrsservice für das Emsfechter Welleland auf den Bahnen sieht es super aus. Also kommt gut und vor allem sicher an euer Ziel. Ja, das heißt, begehrte Event Musik am See Mitte Juli Bay und an der Höpp hier in Papenburg ist schon in großer Planung und der Ticketverkauf startet. Aber da müsst ihr richtig schnell sein, mehr dazu gleich. Und Fäuste geballt, es wird geboxt. Das internationale Turnier hier in der Feenstadt. Gleich mehr auch dazu hier bei eurer Emsfechter Welle jetzt live aus und über Papenburg.

0: Und jetzt gehe ich erstmal ein bisschen in Deckung, denn die Boxer sind da. Hier ist eure Emsfechterwelle aus und über Papenburg und bei mir ja sind vom TV Papenburg Anita und Sascha. Moin erstmal, schön, dass ihr da seid.
1: Moin moin, hi. Schön, moin, dass wir da dürfen.
0: Sehr gerne. Ja, der Boxen ist ein großes Thema beim TV Papenburg. Ist eine richtig große Abteilung.
1: Ja, genau. Wir sind, unsere Boxabteilung gibt es schon, glaube ich, knapp 20 Jahre. Sind sehr viele Mitglieder haben wir da, die boxen, ganz viele Meisterschaften haben gewonnen.
0: Mhm. Ab wann kann man damit überhaupt anfangen, Boxen?
1: Ab 10 Jahre geht bei uns das Boxen los und dann bis Open End.
0: Jetzt bin ich ja so Mutti-Syndrom, ne? Also Boxen kommt mir als ersten Gedanken erstmal als sehr brutal vor, aber das ist gar nicht wirklich, Anita, oder?
2: Nein, Boxen ist eigentlich ganz Körpersport. Das ist das Erste, was man da machen muss. Man muss ganz viel Motivation haben, ganz viel Sport machen und man muss das auch noch gerne mögen. Und das Kämpfen, das kommt erst viel später, wenn man so richtig länger dabei ist und das auch kann.
0: Also bis dahin dann die Rocky-Szene, die berühmte, mit Seilspringen und Treppe rauf und runter,
2: genau,
0: so ungefähr?
2: Genau, so ungefähr.
0: Das heißt, was macht ihr dann auch schon mit den Kleinen, also mit den 10-Jährigen? Was dürfen die alles schon machen?
2: Die machen alles komplett mit, außer dass sie natürlich kein Sparring machen, können die eigentlich komplett in allen Bereichen mitmachen.
0: Also Sparring heißt dann mit einem Gegner boxen?
2: Das ist mit einem Gegner, genau. Mhm. Und das macht man erst, wenn man einige Monate dabei ist, vielleicht sogar ein halbes Jahr, je nachdem, wie gut die Leute sind, wie die sich entwickeln.
0: Okay, aber da sind natürlich auch Schutzmaßnahmen, Zähne.
2: Natürlich.
0: Boxhandschuhe natürlich.
2: Mhm. Unter 18 Kopfschutz, Handschuhe ja sowieso, Bandagen und so weiter. Das ist ja sowieso immer dabei. Aber da sind wir schon sehr vorsichtig.
0: Mhm. Und jetzt habt ihr ja ein großes Turnier geplant hier in Papenburg, in der HVK, in der Heinrich-von-Kleist-Schule. Was passiert da jetzt alles?
2: Ja, genau. Da haben wir ganz viele Vereine eingeladen aus unserem Bereich Emsland und es haben sich auch schon etliche gemeldet und jetzt müssen wir gucken, dass wir da schön viele Kämpfe zusammenstellen und ich hoffe, das wird eine schöne, bisschen größere Veranstaltung.
0: Und das sind aber dann nicht die 10-Jährigen, sondern das ist dann schon Älteres.
2: Das sind alle, die auch einen Startausweis haben. Die anderen dürfen ja noch gar nicht. Man muss erst einen Startausweis haben und den bekommt man auch erst, wenn man schon ein bisschen dabei ist und sich das auch wirklich lohnt, dass man das auch mal macht.
0: Mhm. Am 7.6. ist es, also morgen in einer Woche geht's los. Wie läuft dann so ein Turnier ab? Ja, also du hast ja die verschiedenen Klassen auch.
2: Ja, also erstmal geht's zum Wiegen, das ist ganz wichtig. Dann sind auch Ärzte da. Die gucken dann, ob die überhaupt fit genug sind. Wenn da mal jemand dabei ist, der Infekt hat oder der nicht fit ist, der darf dann nicht. Dann wird es kurzfristig noch ein bisschen umgestellt und dann nicht unbedingt nach so hundertprozentig nach Gewichtsklassen. Da muss man dann gucken, dass das auch ein bisschen interessant bleibt. Meistens zum Schluss kommt dann das Schwergewicht.
0: Okay, und jetzt kannst du noch ein bisschen so die Punktebewertung erklären, weil es ist ja nicht garantiert, dass einer irgendwie dann im Umfeld, sondern wie wird dann der Sieger sozusagen ermittelt, also als Laie?
2: Ja, also je nach Alter gibt es ja erstmal die Rundenzeiten. Die Jüngeren, die machen nur 1,5 Minuten dreimal. Die etwas Älteren dann 2 Minuten und dann gibt es die 3-Minuten-Runden und da wird dann die Punkterichter sitzen drumherum, gucken sich das an, welche Trefferschläge dabei sind, Körpertreffer und so weiter und dann rechnen die das zusammen. Entweder hat man dann nach Punkten gewonnen oder verloren, je nachdem. K.O. ist natürlich
0: K.O. halt
2: im Prinzip eine super Sache, da weiß jeder Bescheid, was das ist. Ja, unentschieden gibt es eigentlich so gut wie gar nicht oder sehr selten.
0: Ist das denn jetzt ein reines Herren- oder ein gemischtes mit Damen-Turnier?
2: Es soll eigentlich ein gemischtes werden, aber leider haben wir nicht so viele Damen und das geht den ganzen Vereinen so.
0: Mhm.
2: Die Damen sind da noch sehr zurückhaltend, aber ich hoffe, dass da auch ein paar Damenkämpfe dabei sind.
0: Aber Sascha, da könnte man jetzt ja mal schnell ein bisschen Werbung machen für das Damenboxen, oder? TV Papenburg.
1: Auf jeden Fall, Werbung können wir immer machen. Immer, wir haben nicht nur fürs Boxen haben wir noch Platz. Aber also, gerne, klar, das sind wir immer dankbar. Gerade bei den einigen Sportarten, so wie jetzt bei Boxen, ist es natürlich immer sehr männerlastig. Wir sind freuen uns auf jeden Fall bei jede Frau, die mitmachen will. Gerade wenn es auch ein Thema Selbstverteidigung gibt oder Selbstbehauptung, ist das sehr gut. Ne?
0: Und es ist ein Ganzkörpertraining, was du gerade schon sagtest, Anita. Na? Also danach ist man, glaube ich, auch wirklich trainiert.
2: Ja, man muss schon ein bisschen Fitness mitbringen. Man kann das natürlich da auch aufbauen, aber von Vorteil ist das, wenn man schon ein bisschen fit ist, weil sonst ist das manchmal ein bisschen schwer durchzuhalten. Aber eigentlich, wir gucken natürlich auch, wer das gut schaffen kann. Und wenn da jemand dabei ist, der nicht mehr kann, darf der sich auch mal hinsetzen. Das ist eigentlich beim Boxen
0: nicht. Das ist aber wirklich lieb. Okay, mehr Infos natürlich zur Boxabteilung, allen anderen Abteilungen auf der Seite vom TV Papenburg. Und wann geht das Turnier jetzt nächste Woche Sonntag am 7.6. 6.6. los? Muss ich Tickets kaufen? Wo muss ich nochmal genau hin?
2: Die kannst du vor Ort kaufen. Mhm. Das geht also für uns um 11 mit dem Wiegen. Da müssen aber die Zuschauer noch nicht da sein. Es geht um 13 Uhr los. Ja, und für Getränke, für das leibliche Wohl ist auch gesorgt. Da gibt es auch einiges. Kuchen und wir haben auch einen Imbisswagen da und Getränke ist alles vorhanden.
0: Also nochmal, ab wie viel Uhr in der Heinrich-von-Kleist-Schule sein hier in Papenburg?
2: 13 Uhr geht es los.
0: Geht es los, okay. Bis am Ende dann das Schwergewicht auf Box.
2: Genau, das können wir, die Uhrzeit können wir noch nicht genau sagen, je nachdem, wie viele Kämpfe dann noch stattfinden werden.
0: Oder umfallen. Also die, genau. Lassen wir das. Also Anita und Sascha vom TV Papenburg über das Boxturnier nächste Woche Sonntag in der Heinrich-von-Kleist-Schule hier in Papenburg. 13 Uhr geht's los. Danke für eure Infos. Danke, dass ihr da wart.
2: Ja, ja, danke, sehr gerne.
1: Vielen Dank.
0: Tschüss.
1: Ciao.
2: Tschüss.

Dorf. Eingeladen ist jeder, der Lust auf einen Plausch hat, ab 16 Uhr. Und ab sofort gibt es das offene Treffen an der Bokeler Straße 122, immer am ersten Samstag im Monat. Ja, und Montag ist ein ganz wichtiger Tag für alle, die bei Musik am See von und an der Höpp dabei sein wollen. Live-Musik und Flying Buffet sind wieder geplant für den 17.07. Und der Vorverkauf startet jetzt Montag, also am 1. Juni um 18 Uhr. Nicht vorher. Der Eingangszeitpunkt der E-Mail entscheidet über Ticket oder nicht. musikamsee@höpp.de ist die E-Mail-Adresse und wie gesagt, ab 18 Uhr. Wer vorher schreibt, wird leider nicht berücksichtigt. Strenge Regeln, aber die Tickets sind ja nochmal heiß begehrt. Nach den Nachrichten um 13 Uhr geht's hier weiter mit Lothar Heising und Musik aus deutschen Landen. Das schaukelt euch so richtig schön weiter in diesen Samstag hinein. Ich bin Sandra Steenbergen. Ja, am nächsten Samstag haben wir wieder noch handbreit Wasser unter dem Mikrofon. Wir sind wieder live zu Gast auf der Friederike und es haben sich schon viele Gäste angekündigt, um an diesem besonderen Ort mitten in Papenburg zu plaudern. Also, bis nächsten Samstag. 11 Uhr geht's los. Wir sehen, wir hören uns. Ich wünsche euch was.

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1: Ich bin Uli Reitinger. Die Komplettsperre des Brennerpasses für den Transitverkehr ist seit 11 Uhr in Kraft. Die Sperre dauert auf österreichischer Seite bis 19 Uhr, auf italienischer Seite bis 20 Uhr. Sie gilt für die Brenner Autobahn und sämtliche Nebenstrecken. Anlass der Sperre ist eine Protestaktion auf der Brenner Autobahn. Dort wollen Bewohner der Region gegen die Verkehrsflut demonstrieren. Die Polizei ruft dazu auf, Tirol weiträumig zu umfahren. Wer mehr als 100.000 Euro im Jahr verdient, muss sich an der Unterbringung seiner Eltern im Pflegeheim finanziell beteiligen. Nach Ansicht des CDU-Politikers Albert Stegemann sollte diese Einkommensgrenze abgesenkt werden. Erwachsene Kinder sollen also entsprechend früher zahlen. Das fordert Stegemann, der Fraktionsvize der Union, in der Neuen Osnabrücker Zeitung.
2: Für einen Heimplatz müssen Senioren immer mehr aus eigener Tasche zahlen. Reichen Einkommen und Vermögen nicht aus, springt das Sozialamt ein. Kinder von Pflegebedürftigen müssen sich ab einem Jahresbruttoeinkommen von mehr als 100.000 Euro beteiligen. CDU-Politiker Stegemann spricht von Willkür und will auch Menschen, die weniger verdienen, zur Kasse bitten. Zuvor hatte er schon mit der Forderung für Wirbel gesorgt, Heimbewohner sollten gegebenenfalls erst ihr Haus oder ihre Wohnung verkaufen müssen, bevor die Gemeinschaft zahlt. Katrin Müller, Nachrichtenredaktion.
1: Auf der dänischen Insel Anholt wurde der Kadaver des Timmy genannten Buckelwals nun an Land gebracht. Ein Fahrzeug zog den Wal mit einem Seil aus dem flachen Wasser langsam auf den Strand. Am kommenden Donnerstag soll der Kadaver dann direkt am Strand untersucht werden.
3: Es war eine mühsame Aktion, denn die Arbeiter am Strand hatten vor allem ein Ziel, dass der Wal heile bleibt. Gar nicht so einfach bei einem so riesigen Tier mitten im Verwesungsprozess. Aber es gelang. Unter den Augen von so einigen Schaulustigen. Eine Absperrung soll verhindern, dass sie dem Wal zu nahe kommen. Nun liegt das streng riechende Tier in der Sonne am Strand. Und das Warten auf die Obduktion hat begonnen. Aus Skandinavien, Julia Weschenbach.
1: Glücklicher Ausgang eines tagelangen Dramas. Die restlichen vier in einer überfluteten Höhle in Laos eingeschlossenen Goldsucher sind wieder frei und in Sicherheit. Sie schafften es am Nachmittag alleine, sich aus dem Berg zu befreien. Zusammen mit einem bereits gestern Abend geretteten Mann waren die vier seit rund 10 Tagen in einer Kammer eingeschlossen.
4: Und jetzt das Wetter für das Emsland und die Grafschaft Bentheim.
5: Am Nachmittag mit einem Mix aus Sonne und Wolken recht freundlich bei bis zu 24 Grad. Morgen am Sonntag sind ein paar mehr Wolken mit dabei. Im Tagesverlauf kann es auch den ein oder anderen Schauer geben. Die Höchstwerte erreichen maximal 23 Grad.
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Schön, dass ihr auch bei dieser Ausgabe von Made in Germany wieder dabei seid. Oh, da geht die Tür auf. Ich bekomme gerade Besuch hier im Studio. Was kann ich für dich tun?

Puh, da bin ich aber ganz schön in Dampf gekommen. Ja, die Betreuung unserer Hörer ist unser höchstes Ziel. Vielen Dank, Anna-Maria. Boah, jetzt muss ich jetzt noch Luft holen.

Das war Ted Herold mit Rock'n'Roll for President. Ja, so hätten die Amis das mal machen sollen. Dann hätten sie auch nicht so einen verkniffenen alten Sack da sitzen. Aus Bayern kommt ein Duo, das nennt sich Wild as Her und die machen Country-Musik und zwar nicht deutsch, sondern so, wie man es in den USA in den Country-Charts kennt. Also durchaus konkurrenzfähig zu den Amerikanern. Hier sind Wild as Her mit To Us, To Life. Viel Vergnügen.

0: Wir kommen jetzt mal zu Tim Peters. Das ist ein ziemlich junger Bursche, der singt zum einen eigene Songs, schreibt aber auch für etablierte Künstler oder produziert sie, wie zum Beispiel Howard Carpendale hat er schon mit einigen Songs versorgt. Er ist richtig gut und ich denke, wir werden noch einige Jahre von ihm was zu hören bekommen. Hier ist er jetzt mit dem eigenen Lied, das heißt Girl aus dem Pott. Ich weiß nicht, wie er das Mädchen in den Pott gekriegt hat. Mit meiner Frau hätte ich so Probleme. Hören wir mal rein, vielleicht gibt's ja eine Lösung.
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So, das war gerade Rosanna Rocci und davor hörten wir die Spider-Murphin-Gang, die Münchner Rocker-Band, guter Rock'n'Roll aus dem Süden der Republik. Ja, die sind ja inzwischen auch schon in die Jahre gekommen. Die Haare werden grauer, wenn noch welche vorhanden sind. Was machen die eigentlich, wenn die alt werden? Gehen Rocker in Rente oder was machen die? Die Pullis werden es uns jetzt erzählen. Hier sind sie mit Rocker-Rente.

Der nächste Song ist für all diejenigen, die aus welchem Grunde auch immer aus der Kölner Bucht hier ins Emsland oder in die Grafschaft gespült wurden. Vielleicht auch nur, um mal vernünftiges Deutsch zu lernen. Oder all diejenigen, die auf der A31 unterwegs sind. Hier kommt was für euch.

0: So, das habt ihr selbst erkannt. Das war die Münchner Freiheit mit SOS. Und jetzt kommt Marina Manx. Sie gibt uns eine Lebensweisheit weiter. Lügen haben lange Beine. Meine Frau ist 1,58, also Lügen fällt da schon mal flach.
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1: Ich bin Ursula Winkler. Die Komplettsperre des Brennerpasses für den Transitverkehr ist seit 11 Uhr in Kraft. Die Sperre dauert bis zum Abend an. Sie gilt für die Brennerautobahn und sämtliche Nebenstrecken. Der Anlass der Sperre ist eine Protestaktion auf der Brennerautobahn.
2: Die Folgen der Brennersperre für den Autoverkehr sind noch sehr überschaubar. In Tirol gibt es aktuell keinerlei Stau, weder vor dem Brenner noch an den Landesgrenzen. Und auch die Ausweichstrecken sind frei. Für die Anwohner der Brennerstrecke scheinen die autofreien Stunden eine sehr entspannte Zeit. So herrscht in der Gemeinde Brenner auf der Passhöhe eine ungewohnte Ruhe. In den Cafés sitzen fast ausschließlich bestens gelaunte Radfahrer, die den Pass diesmal ohne jeden störenden Autoverkehr bewältigt haben. Aus Matrei am Brenner, Matthias Röder.
1: Am Flughafen München hat nach einer mutmaßlichen Drohnensichtung am Morgen der Flugverkehr für etwa eine Stunde stillgestanden. Starts und Landungen seien kurz nach 9 Uhr ausgesetzt worden. Zwei Piloten hatten laut Bundespolizei eine verdächtige Wahrnehmung gemacht. Bei der Überprüfung wurde aber nichts gefunden. Tagelang waren sie in einer überfluteten Höhle in Laos eingeschlossen. Nun sind alle Goldsucher wieder frei und in Sicherheit. Die restlichen vier, die noch eingeschlossen waren, konnten sich schließlich allein aus dem Berg befreien, sagten die Retter. Auch das benachbarte Thailand hatte beim Rettungseinsatz geholfen.
3: Wie die Männer das geschafft haben, ist noch unklar. Es grenzt an ein Wunder. Josh Richards sagte mir eben, das Wasser in der Höhle sei offenbar so weit gesunken, dass sie es herausgeschafft haben, ohne tauchen zu müssen. Denn damit hatten sie überhaupt keine Erfahrung. Aber auch die Tunnel sind so eng, dass man nur Zentimeter für Zentimeter vorankommt. Die Goldsucher waren vor mehr als 10 Tagen in der Höhle von Regen und Fluten überrascht worden und kamen auch wegen eines Erdrutsches nicht mehr heraus. Ein Mann war schon gestern Abend gerettet worden. Aus Bangkok, Carola Frenzen.
1: Auf der dänischen Insel Anholt ist der Kadaver des Buckelwals Timmy an Land gebracht worden. Ein Fahrzeug zog das Tier mit einem Seil aus dem flachen Wasser langsam auf den Strand. Im Sand hinterließ der aufgeblähte Kadaver eine riesige Furche. Die dänische Umweltbehörde rief Einheimische und Badegäste dazu auf, sich dem Wal nicht zu nähern. Kommende Woche soll er dann direkt am Strand untersucht werden.
4: Und jetzt das Wetter für das Emsland und die Grafschaft Bentheim.
5: Am Nachmittag mit einem Mix aus Sonne und Wolken recht freundlich bei bis zu 24 Grad. Morgen am Sonntag sind ein paar mehr Wolken mit dabei. Im Tagesverlauf kann es auch den ein oder anderen Schauer geben. Die Höchstwerte erreichen maximal 23 Grad.
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Schön, dass ihr noch dabei seid zur zweiten Stunde von Made in Germany. Ja, Made in Germany heißt ja nicht nur in Deutsch, sondern in Deutschland produziert oder erstellt. Der nächste Song kommt zum Beispiel aus Schleswig-Holstein. Hier ist Jennifer Rush und Ring

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Vielen Dank, Howard Carpenter. Ich hatte ja keine Ahnung, dass Graham Bonney ein Alkoholproblem hat. Warum sonst würde er eine Hymne auf einen Branntwein singen? Komisch ist das ja schon. Graham Bonney und Brandy.

0: So, das zum Thema Branntwein. Was hat Frank Zander eigentlich in seinem Glas?
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Entschuldigung. Liebling, erinnerst du dich noch, wie es war nach einem Streit, wenn wir das kaputte Porzellan zusammenkehrten? Du konntest so lieb sein, konntest, wenn du wolltest. 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Jawohl, und zum Geld verdienen war ich gut genug. Und du hast es mit vollen Händen wieder rausgeschmissen, bis eines Tages der Gerichtsvollzieher kam. Aber die hat das ja alles nichts ausgemacht.

0: Das war Gilbert aus Österreich. Und was gibt's jetzt? Richtig, die Flippers.
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Manchmal hat man ja Strecken vor sich, die einem viel zu lang vorkommen und man weiß gar nicht, wie man die abreißen soll. Da hat man zum Beispiel 1000 Kilometer vor sich. Vielleicht sollte man eigentlich mal umrechnen. Einfach mal umrechnen auf Meilen. Dann sind es nur noch 621. Hört sich doch viel besser an. Auch bei Martin Mann.

Ja, jetzt denken wahrscheinlich viele, der arme Martin Mann muss so weit laufen, Tag und Nacht auf den Straßen. Ja, aber vielleicht liegt es daran, er hat seinen Führerschein verloren, weil er zu schnell war mit dem Auto. Genauso wie Markus.

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0: Ja, verdammt lang her ist es auch, dass die Telefone so geklungen haben.
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Das waren die Preluders, damals zusammengecastete Mädchenband aus einer Fernsehshow. Weiß der Teufel wann, weiß der Teufel wo. Ich habe euch ja schon mal erzählt, dass ich selbst Songs texte und schreibe und komponiere. Und zum Beispiel das aktuelle Die Sterne lügen von und mit Matthias Reim. Und jetzt steht der Sommer an und ich dachte, dann könnte ich auch mal einen meiner Sommersongs euch vorstellen. Bring mich gut durch diesen Sommer.

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1: Ich bin Ursula Winkler. Mehrere tausend Menschen haben sich am Brennerpass in Österreich zu einer Demonstration gegen die hohe Verkehrsbelastung an der wichtigen Transitstrecke versammelt. Wegen des Protests ist die Brennerroute bis zum Abend für Transitfahrten gesperrt. Viele Demonstranten reisten mit Zügen und Fahrrädern an. Fast 11 Millionen Autos und rund 2,5 Millionen Lastwagen haben 2025 laut Autobahnbetreiber Asfinag die mautpflichtige Autobahn benutzt. Damit ist die Strecke die verkehrsreichste Nord-Süd-Verbindung der Alpen. CSU-Vize Weber hat Bundeskanzler Merz wegen der Spekulationen um einen Kanzlerwechsel den Rücken gestärkt. Auf europäischer Ebene habe Merz eine starke Stellung, sagte er der Funke Mediengruppe. Merz Führungskraft sei jetzt wichtig.
2: Auch wegen der vielen internationalen Krisen ruft Weber, der auch Partei- und Fraktionschef der Europäischen Volkspartei ist, zum Zusammenhalt auf. Er ist auch überzeugt, dass die schwarz-rote Koalition trotz der Streitereien 4 Jahre durchhält, mit Merz als Kanzler. Dass es manchmal knirsche, gehöre zur Politik dazu, sagt er. Angesichts der schwierigen Lage und schlechter Umfragewerte gab es Gerüchte über Gedankenspiele in der Union, Merz als Kanzler zum Beispiel gegen NRW-Regierungschef Wüst auszutauschen. Der hat die Spekulationen aber inzwischen als Quatsch zurückgewiesen. Katrin Müller, Nachrichtenredaktion.
1: Auf der dänischen Insel Anholt wurde der Kadaver des Buckelwals Timmy an Land gebracht. In einem Livestream war zu sehen, wie ihn ein Fahrzeug mit einem Seil aus dem flachen Wasser auf den Strand zog. Dort soll das Tier kommende Woche untersucht werden.
3: Es war eine mühsame Aktion, denn die Arbeiter am Strand hatten vor allem ein Ziel, dass der Wal heile bleibt. Gar nicht so einfach bei einem so riesigen Tier mitten im Verwesungsprozess. Aber es gelang, unter den Augen von so einigen Schaulustigen. Eine Absperrung soll verhindern, dass sie dem Wal zu nahe kommen. Nun liegt das streng riechende Tier in der Sonne am Strand und das Warten auf die Obduktion hat begonnen. Aus Skandinavien, Julia Weschenbach.
1: Am Flughafen München hat nach einer mutmaßlichen Drohnensichtung am Morgen der Flugverkehr für etwa eine Stunde stillgestanden. Starts und Landungen seien kurz nach 9 Uhr ausgesetzt worden. Zwei Piloten hatten laut Bundespolizei eine verdächtige Wahrnehmung gemacht, aber bei der Überprüfung wurde später nichts gefunden.
4: Und jetzt das Wetter für das Emsland und die Grafschaft Bentheim.
5: Am Nachmittag mit einem Mix aus Sonne und Wolken recht freundlich bei bis zu 24 Grad. Morgen am Sonntag sind ein paar mehr Wolken mit dabei. Im Tagesverlauf kann es auch den ein oder anderen Schauer geben. Die Höchstwerte erreichen maximal 23 Grad.
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Allen da draußen einen wunderschönen Sonntagnachmittag. Und das alles aus dem Studio Emlichheim. Mit der Gerd Schlagbock-Sendung, mit Gästen natürlich. Wie gesagt, hier gibt es natürlich Musik aus Emlichheim. Schöne Grüße auch hier an Helga, an Gerwin, an den Mausel, an den Uwe, Angelika, sowie auch eben an Gabi, an Klaus, an Tim und an Lynn, sowie auch eben an meine Freundin Simone. Schön, dass ihr die Einladung gefolgt seid. Und hier gibt es jetzt mal eine lecker Tasse Kaffee mit einem lecker Stück Kuchen. Und für euch da draußen gibt es natürlich viel Musik. Bis dahin, bis wir uns wieder hören oder bis wir wieder hier hinterm Mikrofon sind. Dann. Dabei wünschen wir euch viel Spaß.

Kerstin sind.

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1: Ich bin Ursula Winkler. Ausgerechnet während der Sperre des Brennerpasses kommt es nach einem Feuerwehreinsatz auf der Brenner Bahnlinie zu Verspätungen. Es sei nördlich von Verona zu einem Brand an der Bahnstrecke gekommen, hieß es.
2: Unbekannte hätten absichtlich Feuer gelegt, sagt die Polizei hier. Was genau dahinter steckt, ist noch unklar. Doch Reisende Richtung Norden sind gefrustet. Manche sitzen fest, andere kommen verspätet an. Dabei dachten viele vermutlich, heute sind wir mit der Bahn auf der sicheren Seite, weil der Brennerpass ja dicht ist. Statt der üblichen Blechlawinen dort demonstrieren nun Anwohner. Doch das befürchtete Verkehrschaos, das gibt's bisher nicht. Claudia Wächter, Italien.
1: Beim FDP-Bundesparteitag in Berlin kommt es bei der Wahl für den Posten des Parteivorsitzenden überraschend zu einer Kampfkandidatur. Gegen den bisher einzigen Bewerber Wolfgang Kubicki tritt die Europa- und Verteidigungspolitikerin Marie-Agnes Strack-Zimmermann an. Sie wurde auf dem Parteitag von 33 Delegierten vorgeschlagen. Zu viel Zeit vor dem Tablet oder dem Smartphone kann sich negativ auf die Entwicklung von Kindern auswirken. Darauf weisen Experten immer wieder hin. Bundesfamilienministerin Prien bringt nun neue gesetzliche Regelungen bei der Begrenzung der Bildschirmzeit von kleinen Kindern für Eltern ins Spiel. Sie äußerte sich dazu in der Welt am Sonntag.
3: Bunte Figuren, lustige Sounds, kleine Kinder lieben das, sind mit den hektischen Bildern aber schnell überfordert. Nach Meinung von Familienministerin Prien sollten unter Dreijährige überhaupt keinen Kontakt zu digitalen Endgeräten haben. Das müsste eigentlich gesellschaftlicher Standard sein, sagt sie. Der Staat sollte zwar nicht in Kinderzimmer hineinregieren, die Ministerin will aber über eine gesetzliche Regelung zur Begrenzung der Bildschirmzeit nachdenken. Auch andere Pflichten von Eltern seien per Gesetz geregelt, etwa die gewaltfreie Erziehung, so Prien. Katrin Müller, Nachrichtenredaktion.
1: Zum Fußball. Am Abend ist das Champions-League-Finale in Budapest zwischen Paris Saint-Germain und dem FC Arsenal. In der Nacht kam es bereits zu Fanschlägereien, über den Tag blieb es dann aber ruhig. Die Polizei sichert das Endspiel mit rund 4000 Einsatzkräften ab. Auch in Frankreich sind 22.000 Polizisten im Einsatz. Verhindert werden sollen Ausschreitungen wie beim Pariser Champions-League-Sieg im vergangenen Jahr. Damals gab es 2 Tote, knapp 200 Verletzte und über 500 Festnahmen.
4: Und jetzt das Wetter für das Emsland und die Grafschaft Bentheim.
5: Am Nachmittag mit einem Mix aus Sonne und Wolken recht freundlich bei bis zu 24 Grad. Morgen am Sonntag sind ein paar mehr Wolken mit dabei. Im Tagesverlauf kann es auch den ein oder anderen Schauer geben. Die Höchstwerte erreichen maximal 23 Grad.
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Hier ist für euch die Gerd Schlagerbox-Sendung aus dem Studio Emlichheim. Und das alles am diesen wunderschönen Samstagnachmittag. Und wollte jemand grüßen, kann natürlich gemacht werden unter der Nummer 0162 305 33 7 und die 9.

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1: Ich bin Ursula Winkler. Wolfgang Kubicki ist neuer Bundesvorsitzender der FDP. Er setzte sich beim Parteitag in Berlin in einer Kampfabstimmung gegen die Europapolitikerin Strack-Zimmermann durch, die überraschend gegen ihn kandidierte. Kubicki soll nun schaffen, was seinem Vorgänger Dürr seit seiner Wahl vor einem Jahr nicht gelang, die FDP aus der zunehmenden Bedeutungslosigkeit herauszuführen. Der Brennerpass ist wie angekündigt dicht. Am Vormittag wurde er für den Transitverkehr bis zum Abend gesperrt. Die Sperre gilt für die Brenner Autobahn und sämtliche Nebenstrecken. Anders ist eine Protestaktion auf der Autobahn.
2: Im Vorfeld war ziemlich unklar, wie viele Menschen sich dem Protest gegen die Verkehrsflut anschließen würden. Es wurden Tausende. So geriet die Demonstration zu einem durchaus wuchtigen Signal, den Alpentransit neu zu regeln. Das befürchtete Verkehrschaos indes blieb komplett aus. Im Gegenteil waren viel weniger Autos in Richtung Brenner unterwegs als sonst. Für die vom Verkehrslärm geplagten Menschen am Brenner war die Sperre jedenfalls ein besonderes Erlebnis. Sie genossen einen Tag der Ruhe. Aus Matrei am Brenner, Matthias Röder.
1: US-Präsident Trump erfreut sich laut der jährlichen Leibarztuntersuchung einer exzellenten Gesundheit. Er zeige starke Funktionen von Lunge und Herz im neurologischen Bereich und beim körperlichen Allgemeinzustand, heißt es in einer Mitteilung des Weißen Hauses. Sein Herz-Kreislauf-System entspreche dem eines rund 14 Jahre jüngeren Menschen. Trump wird in 2 Wochen 80 Jahre alt. Zum Fußball. Der FC Arsenal mit dem deutschen Nationalspieler Kai Havertz ist nur noch einen Schritt vom größten Erfolg der Vereinsgeschichte entfernt. Im Champions-League-Finale treffen die Londoner in Budapest auf Titelverteidiger Paris Saint-Germain.
3: Im wichtigsten Spiel des Jahres auf Vereinsebene fordert der englische Meister den französischen Meister. Das hört sich eigentlich nach Augenhöhe an, aber Paris Saint-Germain mit seinem Ausnahmefußballer Ousmane Dembélé geht hier schon als Favorit ins Endspiel von Budapest. Wie PSG in diesem epischen Halbfinale die Bayern rausgeworfen hat, das sollte Arsenal eine Warnung sein. Die deutsche Nationalmannschaft guckt heute Abend zusammen in Herzogenaurach und drückt Kai Havertz die Daumen. Die Spieler hoffen, dass Havertz am Dienstag als frisch gebackener Champions-League-Sieger in Chicago zur Mannschaft stößt und positive Energie mitbringt. Uli Reitinger, Sportredaktion.
1: Anpfiff ist um 18 Uhr.
4: Und jetzt das Wetter für das Emsland und die Grafschaft Bentheim.
5: Am Nachmittag mit einem Mix aus Sonne und Wolken recht freundlich bei bis zu 24 Grad. Morgen am Sonntag sind ein paar mehr Wolken mit dabei. Im Tagesverlauf kann es auch den ein oder anderen Schauer geben. Die Höchstwerte erreichen maximal 23 Grad.
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Moin Gerte, wunderschöner Tag, wunderbare Musik, was will man mehr? Und ich grüße meine liebe Frau und wünsche mir das Lied Rote Rosen. Hallo Gerti, grüße dich. Danke für deine tolle Sendung. Hier ist Dirk A. aus Geeste. Ich grüße alle, die mich kennen und wünsche allen ein entspanntes, sonniges und Wochenende. Hallo Gerd, Grüße gehen an dich und und meine liebe Frau, die dir den Rücken frei hält, und an Moni aus Babenburg sowie auch eben an meinen geliebten Mann Radio Himmelbett und an Manfred sowie auch eben an Tanja. Kannst du bitte die Himmelbett-Polka spielen? Und alles kommt von Lady Mandy und Radio Himmelbett. Vielen Dank. Hier ist für euch die Gerd Schlagerbox-Sendung aus dem Emsrechtwelle-Studio Emlichheim. Und heute hier ist das Studio voll mit vielen Gästen.

Und wollte jemand grüßen, kann natürlich gemacht werden unter der Nummer 0162 305 337 und die 9. Spezielle Grüße gehen auch hier am Team Wester und speziell eben an Jojo, der auch den Weg gefunden hat hier Richtung Emlichheim.

0: Moin, moin, Gerd. Wir sind auf dem Campingplatz in Dörpen und haben gerade schön gegrillt und möchten gerne Walter und Heinz aus Nordhorn grüßen. Das Ganze kommt von Thorsten Edeltraut sowie Lothar, Musikwunsch Marco Schüttmarker und Silbereisen. Danke.
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0: Ja, moin, Gerd. Grüße doch bitte den Schützenkönig von Hummeldorf, den Hendrik Heeskamp. Mit seiner Königin Jacqueline Blumen die Nachbarn grüßen vom Scheibe aufhängen und sauf dich doof auf Heeskamps Hof. Wir wünschen uns 120 Schweine nach Beirut. Moin, jetzt super Sendung. Mal wieder die Hüttenzauber grüßt Ganz Bürger und Matthias Rode. Bei diesem Wetter kann es nur ein guter Tag sein. Kannst du Wolfgang Petri spielen mit Verlieben verloren?
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0: Moin, ihr Top-Sendung. Gersten freut sich auf dich. Wie lange machst du heute Sendung? Ja, liegt natürlich an euch, hein?
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0: Ja, Tobi, ist er denn schon in 14 Tagen?
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0: Hoffe, hast alles startklar dort. Grüß an Freddy, die Arbeit läuft nicht weg.
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0: Auch eben schöne Grüße an Team Wester. Speziell an Chris. Und da wird angeboten hier von Jojo.

Hier ist für euch die Gerd Schlagbox-Sendung aus dem Studio Emlichheim. Und das alles mit der Geburtstagsparty von meiner besseren Hälfte.

mit Rüsse im Studio. Ja, ich grüße dich ganz lieb in deiner Ferne und Simone natürlich auch. Dein treuer Zuhörer Helmut Kufa grüße ich auch. Meine allerbeste Freundin Marion und Reinhard mit den Kids. Schöne Grüße zu Helene. Auch liebe Grüße an Christa. Ja, ich hoffe, es geht dir gut, liebe Christa. Schöne Grüße an Anita aus Papenburg. Und liebe Grüße an Radio Himmelbett und Lady Mandy. Diese Grüße kommen von Moni aus Papenburg. Mein Liedwunsch wäre noch... Blub, blub. Ich nehme mal Amigos. Irgendwas Schönes, du hast schon was. Und dann sende ich noch liebe Grüße an Nina und Hans, die ich ein schönes Wochenende wünsche. Ciao, ciao. Ganz liebe Geburtstagsgrüße zu Simone. Ich wünsche ihr alles Gute.

Ja, von Michael Wendler geht's in Richtung Bernhard Brink. Und die Platte, die folgende, ist speziell oder geht speziell Richtung Nordhorn. An Jasmin und Michael, auch eben schöne Grüße hier aus Emlichheim. Auch eben von Gerwinen.

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0: Moin Gerte, die Mallepfeifen genießen das Leben und Prost. Wir grüßen alle, die das auch tun. Moin Gerd, wie schön, immer super Sendung von dir und sind erst eben dazugestoßen. Und wir grüßen dich, dein komplettes Team und alle Camper. Wir müssen Fett verbrennen und schmeißen den Grill an. Katja, ich liebe dich wie am ersten Tag. Danke für alles. Du bist mein Fels in der Brandung. Und mein Musikwunsch wäre von James Blunt und Laura. Prima Vera und liebe Grüße Mario von Hanigenfähr. Und PS, wie lange legst du heute auf? Sind am Outdoor kochen und das macht natürlich mit deiner Musik viel mehr Spaß. Grüß an Anja, mach doch mal einen Handstand.
1: Kannst du noch die Scheibe von den Nockis spielen? Amore, Vero. Danke, das wäre sehr nett. Und die Musik ist heute traumhaft schön. Und kannst du noch für Lady Mandy eine Scheibe von Andrea Berg spielen?
0: Hier ist immer noch für euch die Gerd Schlagerbox-Sendung aus dem Emsfechtwelle Studio Emlichheim. Und wollt ihr auch jemanden grüßen, kann natürlich gerne gemacht werden unter der Nummer 0162 305 33 7 und die 9.

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Ja, moin Gerd, pass auf, dass der Hannes nicht so viel trinkt. Mach weiter so, spiel uns einen Musikwunsch von unserem Hobbytrinker Kermit Treter aus Twies. Ja, und speziell für euch das Lied. Und Chris, man wartet auf dich, ja?

Ja, da hast du das richtige Lied ausgesucht. Das ist unsere Hymne oder Teamhymne. Geht auch mal was von den Onkels, Gerd. Wir sitzen hier auf der Terrasse und das Radio läuft. Gerd, mach weiter so. Und schöne Grüße aus Papenburg, dein Team Wester. Moin, wir haben gerade gegessen und waren davon müde geworden, aber dann haben wir deine Sendung gehört und waren wieder topfit. Grüße aus Bevergan, Elvira, Larissa, Holger und der Guido.

Ja, wo seid ihr denn alle? 0162 305 33 7 und die 9 ist die Nummer für euch, für Grüße. Und hier die nächste Platte, speziell für Team Wester in Papenburg.

0: Schöne Geburtstagsgrüße gehen auch hier an Heinrich Alfas. Alles, alles Gute und bleib so, wie du bist. Moin, Supermucke, ich grüße Max und Nils und mein Bärchen und wünsche mir das Lied Gute Laune. Liebe Grüße aus Lingen von Klausi. Hallo Gerd, vielen Dank für deine Sendung heute. Freuen uns schon auf weitere Verlängerungen heute Abend. Gruß aus Wadenburg.
1: Wir hören deiner schönen Musik zu. Die Musik ist mega. Ich finde die Musik heute top. Und ich grüße alle Stammzuhörer, die auf dieser Welle mitzuhören bei Gerds schöne Musik. Ich hätte noch einen Liedwunsch, Monika Martin, 2 Stunden Ewigkeit. Danke, Gerd.

Hier ist für euch die Gerd Schlaboch-Sendung aus dem Studio Emlichheim. 0162 305 33 7 und die 9. Hallo Gerd, du machst wieder eine tolle Sendung. Liebe Grüße an Familie Stroth und Borgmann sowie an die Nachbarn. Liebe Grüße Hubert aus dem schönen Rühlerfeld.

Hier geht's noch ein bisschen weiter mit Musik für euch. Liebe Grüße zu euch ins Studio und natürlich an alle Zuhörer draußen im großen, weiten Radioland. Das kam von Michael aus Nordhorn. Ja, Michael, schönen Dank. Moja Zuckern. Hallo, lieber Gerd, liebe Grüße an Margret aus Papenburg sowie auch hier mal an die ganze Familie und an meinen Mann Hermann. Und ich wünsche für Hermann das Lied Ein Stern, der von DJ Ötzi. Das kommt von

0: Michael, ich sehe gerade, bis 23 Uhr haben wir uns eingetragen und hoffe, es ist gut so.
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0: Hier ist immer noch für euch die Gerd Schlagbox-Sendung aus dem Studio Emlichheim, natürlich mit Gästen.
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0: Mit dabei ist Helga noch und Gerwin. Sowie auch im Jojo und Team Wester. Und natürlich meine Wenigkeit und meine Freundin Simone. Und wir wünschen euch allen noch einen schönen Samstag.

0: Parteitag in Berlin in einer Kampfabstimmung gegen die Europapolitikerin Strack-Zimmermann durch, die überraschend gegen ihn kandidierte. Kubicki soll nun schaffen, was seinem Vorgänger Dürr seit seiner Wahl vor einem Jahr nicht gelang, die FDP aus der zunehmenden Bedeutungslosigkeit herauszuführen. CSU-Vize Weber hat Bundeskanzler Merz wegen der Spekulationen um einen Kanzlerwechsel den Rücken gestärkt. Auf europäischer Ebene habe Merz eine starke Stellung, sagte er der Funke Mediengruppe. Merz' Führungskraft sei jetzt wichtig.
1: Auch wegen der vielen internationalen Krisen ruft Weber, der auch Partei- und Fraktionschef der Europäischen Volkspartei ist, zum Zusammenhalt auf. Er ist auch überzeugt, dass die schwarz-rote Koalition trotz der Streitereien 4 Jahre durchhält, mit Merz als Kanzler. Das ist

0: Manchmal knirsche gehöre zur Politik dazu, sagt er. Angesichts der schwierigen Lage und schlechter Umfragewerte gab es Gerüchte über Gedankenspiele in der Union, Merz als Kanzler zum Beispiel gegen NRW-Regierungschef Wüst auszutauschen. Der hat die Spekulationen aber inzwischen als Quatsch zurückgewiesen. Katrin Müller, Nachrichtenredaktion.
1: Auf der dänischen Insel Anholt wurde der Kadaver des Buckelwals Timmy an Land gebracht. In einem Livestream war zu sehen, wie ihn ein Fahrzeug mit einem Seil aus dem flachen Wasser auf den Strand zog. Dort soll das Tier kommende Woche untersucht werden.
2: Es war eine mühsame Aktion, denn die Arbeiter am Strand hatten vor allem ein Ziel, dass der Wal heile bleibt. Gar nicht so einfach bei einem so riesigen Tier mitten im Verwesungsprozess. Aber es gelang, unter den Augen von so einigen Schaulustigen. Eine Absperrung soll verhindern, dass sie dem Wal zu nahe kommen. Nun liegt das streng riechende Tier in der Sonne am Strand. Und das Warten auf die Obduktion hat begonnen. Aus Skandinavien, Julia Weschenbach.
1: Für mehr Transparenz bei Gehältern von Frauen und Männern sollen in Deutschland im nächsten Jahr neue Regeln in Kraft treten. Die Bundesregierung will eine entsprechende EU-Richtlinie bis Anfang 2027 in deutsches Recht umsetzen. Später als vorgesehen. Die Frist zur Umsetzung Anfang Juni könne nicht eingehalten werden, teilte das Familienministerium mit. Die EU-Richtlinie soll unter anderem dazu führen, dass die Verdienstlücke zwischen Frauen und Männern schrumpft.
3: Und jetzt das Wetter für das Emsland und die Grafschaft Bentheim.
4: In der Nacht ist es meist nur locker bewölkt bei Tiefstwerten von 12 bis 14 Grad. Am Sonntag bekommen wir dann einen Mix aus Sonne und Wolken. Im Tagesverlauf werden die Wolken dichter. Es kommt zu einzelnen Schauern, örtlich auch mit Blitz und Donnern. Die Temperaturen erreichen 21 bis 23 Grad.
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Und hier sind wir wieder aus Emlichheim. Frank und Lilly, die am All räuchern sind, werden auch gegrüßt. Und sie wünschen alle ein schönes Wochenende.

Und wir gehen in die Verlängerung. Wollt ihr jemanden grüßen, kann natürlich gerne gemacht werden unter der Nummer 0162 305 337 und die 9. Lasst was von euch hören, wo die am Schwächte will ansteht.

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Ein recht herzliches Hallo aus Dreierwalde. Bei deiner Sendung habe ich immer gute Laune. Gruß Iglu und wünsche mir von Günther Gabriel: Hey Boss, ich brauche mehr Geld. Hallo Gerd, super Musik. Wie lange machst du heute? Ich grüße meine Singmäuse aus Karl. Das kommt von Ulla aus Bösel. Kannst du von Uli Martin das Lied Ich rufe dich abspielen? Hallo Gerd, geile Musik heute wieder. Hat auch den Namen Narren von oder an Christi gefressen. Was meiner Frau sehr gefällt. Schöne Grüße an alle Stammzuhörer und natürlich an dich. Und an die mich kennen. Und schöne Grüße an Alexander, der wählte morgen seine heilige Kommunion erhält. Haha, schwieriges Wort. Dicken Kuss nochmal an alle und an meine Frau Andrea. Und das kam von Daniel aus Lohne, Oldenburg. Hey Gerd, ich habe da noch einen Musikwunsch. Warum hast du nicht Nein gesagt? Für Max und Nils, die sind zu Besuch bei uns aus Berlin. Grüße kommen von Klausi. Grüße an Ernst und an Wilfried. Schönes Wochenende für alle. Gruß kommt ihr von Moni aus Papenburg. Tolle Musik, weiter so. Grüße die Döpkens aus Wadenburg.

schöne Grüße gehen auch hier an Tobi Schwarte. Ja, man freut sich schon drauf, hein? Auch eben schön, dass ihr mit dabei seid heute Abend. Und hoffe, ihr habt viel Platz dort. Und natürlich alles startklar für die Übertragung am 13.06.

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1: Ich bin Diana Kramer. Wolfgang Kubicki ist neuer Bundesvorsitzender der FDP. Der 74-Jährige setzte sich beim Parteitag in Berlin in einer Kampfabstimmung gegen die Europapolitikerin Marie-Agnes Strack-Zimmermann durch. Diese hatte überraschend gegen ihn kandidiert.
2: Wer die FDP künftig führt, war vielen Wählern vielleicht schon fast egal. So sehr ist die Partei nach ihrer Bundestagswahl schlappe in der Versenkung verschwunden. Nun war die Wahl des neuen Chefs aber überraschend spannend, weil Marie-Agnes Strack-Zimmermann, das zweite wohl noch recht bekannte Gesicht der FDP, überraschend antrat. In ihrer kämpferischen Rede griff sie unter anderem Kubickis Politikstil an. Laut zu sein, Empörung, Populismus und scharfe Pointen, das reiche allein nicht. Am Ende reicht es aber doch für Kubicki, vielleicht auch, weil es bei den FDP-Delegierten durchaus Kritik gab, dass Strack-Zimmermann so kurzfristig antrat. Ronny Tochau, Berlin.
1: Die Sperre der Brenner-Autobahn im österreichischen Bundesland Tirol ist nach einer Demonstration am Abend wieder aufgehoben worden. Alle Spuren sind wieder geöffnet, nachdem 8 Stunden lang dort kein Auto rollte.
3: Auch nach der Öffnung des Brenner-Korridors blieb der Verkehr auf dem Alpenpass überschaubar. Offenbar hatten viele Autofahrer die Warnungen vor einem Verkehrschaos ernst genommen und umgeplant. So stand der Protest von rund 5000 Anwohnern und Bürgern im Mittelpunkt, die die Verkehrsflut am Brenner nicht mehr einfach hinnehmen wollen. Sie forderten zumindest mehr Lärmschutzwände, denn der Protesttag mit seinem äußerst geringen Verkehr bewies überdeutlich, mehr Ruhe ist einfach großartig. Aus Matrei am Brenner, Matthias Röder.
1: Großer Protesttag auch in Hamm. Als Zeichen für eine Energiewende ohne Erdgas haben Klimaaktivisten in der westfälischen Stadt ein symbolisches Windrad dargestellt. Rund 2000 Menschen waren daran beteiligt. Unter dem Motto Zukunft statt Gas, Energiewende verteidigen, hatten sie zuvor gegen den von der Bundesregierung geplanten Bau neuer Gaskraftwerke zur Absicherung nach dem Abschalten der Kohlekraftwerke demonstriert. Zum Fußball. Paris Saint-Germain hat das Finale der Champions League gewonnen. PSG bezwang in Budapest den FC Arsenal mit 4:3 im Elfmeterschießen. Für Paris ist es der zweite Titel in der Königsklasse. Schon im vergangenen Jahr hatte der Club das Finale gewonnen. Neben dem Titel sicherten sich die Franzosen die UEFA-Prämie in Höhe von 25 Millionen Euro.
4: Und jetzt das Wetter für das Emsland und die Grafschaft Bentheim.
5: In der Nacht ist es meist nur locker bewölkt bei Tiefstwerten von 12 bis 14 Grad. Am Sonntag bekommen wir dann einen Mix aus Sonne und Wolken. Im Tagesverlauf werden die Wolken dichter. Es kommt zu einzelnen Schauern, örtlich auch mit Blitz und Donner.

0: die Temperaturen erreichen 21 bis 23 Grad.
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Und hier sind wir wieder aus dem Studio Emlichheim. Ja, dann geht's doch gleich richtig los. Natürlich planen wir dich zu diversen geplanten Mahlzeiten ein, Gerd. Auch dein Kaffee und Stück Kuchen wird während der Sendung nicht fehlen, bevor es ab Dämmerung wild wird. Auch ab morgens wird der IT-Man Heiner für dich vor Ort sein. Ja, denk dran, sonntagsmorgens ist wieder Stabradenzeit. Moin, Wachturm ist wieder sauber vom Sturm. Kettensäge und Laubpuster steht wieder in der Ecke. Und jetzt einen gemütlichen Abend mit Stefan und Conny und Ewald. Euch allen einen schönen Abend. Moin, Gerd, ich grüße meine Frau Anja. Kannst du von Bombenart spielen? Ich glaub dir jede Lüge. Danke, der Peter aus Nordhorn.

Hier gibt's noch eine Stunde, was auf die Ohren. Aus dem Studio Emlichheim. Und da geht's morgen weiter ab 11 Uhr mit der Stabrate.

Hier sind wir noch für euch, die Gerd Schlagbock-Sendung aus dem Studio Emlichheim. Schöne Grüße gehen auch hier in die Herzlager Straße an die Plümpe. Und wir wünschen euch natürlich auch viel Spaß beim Zuhören. Moin, Grüße Studio. Wir leuchten mit und trinken den einen oder anderen. Wünsche mir eine schöne Piratenplatte. Gruß Helmi. Ja, da werden wir noch hinkriegen. Hier geht's aber weiter mit Peter Maffay. Oh ja. Mit Samstagabend.

Und das soll es gleich gewesen sein. Um 11 Uhr oder um 23 Uhr gibt es hier die Nachrichten. Und dann geht es weiter im Programm der Emsfechtewelle. Und wenn ihr wollt, hören wir wieder morgen ab 11 Uhr mit der Stabrate.

Wenn ihr wollt, hören wir uns wieder morgen ab 11 Uhr mit der Stabrate. Oder wie der Tobi auch schreibt, halt am 13.06.

Ja, da freuen wir uns alle schon drauf. Und Tobi, wir bedanken uns schon mal für das Vertrauen. Dass ihr für uns habt. Und mal sehen, was wir draus machen, ne? Das soll's gewesen sein. Wir bedanken uns und bis zum nächsten Mal.

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1: Ich bin Diana Kramer. Zuletzt nahezu in die Bedeutungslosigkeit abgerutscht, will die FDP unter neuer Führung wieder durchstarten. Der bisherige Vizechef der Liberalen, Wolfgang Kubicki, wurde auf einem Parteitag in Berlin zum neuen Parteichef gewählt. Der 74-Jährige nahm die Wahl an.
2: Ich spüre die Bürde der Erwartungen und ich will versuchen, mit euch allen, mit Ihnen allen, dieser Bürde gerecht zu werden. Die erste Herausforderung ist Sachsen-Anhalt. Und ich werde alles tun, dass diese Wahl für die Freien Demokraten erfolgreich sind, weil wir Deutschland damit beweisen können, die Freien Demokraten sind wieder da.
1: Bis kurz vor der Wahl war Kubicki der einzige Kandidat. Überraschend trat dann die FDP-Europa- und Verteidigungspolitikerin Marie-Agnes Strack-Zimmermann an. Kubicki gewann mit 59%, Strack-Zimmermann kam auf 39%. Der ukrainische Präsident Selenskyj hat die Warnung vor einem neuen massiven russischen Luftangriff wiederholt. Diese Warnung habe Bestand und sie bleibe aktuell, sagte Selenskyj am Abend. Er forderte die Menschen in der Ukraine auf, Luftalarme nicht zu ignorieren. Die Flugabwehr sei zwar in Bereitschaft, Selenskyj räumte allerdings Probleme beim westlichen Nachschub für die Abwehr von ballistischen Raketen und Marschflugkörpern ein. Selten sorgte eine Sperrung einer Autobahn für so viel Aufsehen. Die Brenner-Autobahn im österreichischen Bundesland Tirol war wegen einer Demonstration am Samstag 8 Stunden lang dicht für Autofahrer. Das große Verkehrschaos blieb aber aus. Viele Reisende hatten umgeplant. Mit der Demonstration hatten Anwohner gegen die hohe Verkehrsbelastung auf der Alpenstrecke protestiert. Zum Fußball. Paris Saint-Germain hat die Champions League gewonnen. PSG bezwang im Finale in Budapest den FC Arsenal mit 4:3 im Elfmeterschießen.
3: Der Traum von Kai Havertz und dem FC Arsenal ist geplatzt. Und das, obwohl die Londoner im Finale einen Traumstart erwischten. Schon nach 6 Minuten traf der Nationalspieler zur Führung und Arsenal kontrollierte die Partie über weite Strecken. Nach einer Stunde der Ausgleich für Paris durch einen Strafstoß von Dembélé. Die Entscheidung fiel erst im Elfmeterschießen. Arsenals Eze schoss den Ball weit neben das Tor. Torwart Raya hielt einen Schuss des Parisers Nuno Mendes, aber dann schoss Arsenals Gabriel den Ball an die Latte. Die Entscheidung. Aus London, Philipp Detlefs.
1: Für Paris ist es nach dem letzten Jahr der 2. Titel in der Königsklasse.
4: Und jetzt das Wetter für das Emsland und die Grafschaft Bentheim.
5: In der Nacht ist es meist nur locker bewölkt bei Tiefstwerten von 12 bis 14 Grad. Am Sonntag bekommen wir dann einen Mix aus Sonne und Wolken. Im Tagesverlauf werden die Wolken dichter. Es kommt zu einzelnen Schauern, örtlich auch mit Blitz und Donnern. Die Temperaturen erreichen 21 bis 23 Grad.
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1: Ich bin Diana Kramer. Wolfgang Kubicki ist neuer Bundesvorsitzender der FDP. Der 74-Jährige setzte sich beim Parteitag in Berlin in einer Kampfabstimmung gegen die Europapolitikerin Marie-Agnes Strack-Zimmermann durch. Diese hatte überraschend gegen ihn kandidiert. Kubicki erhielt von den Delegierten 390 Stimmen, Strack-Zimmermann 259. Kubicki soll nun schaffen, was dem bisherigen Vorsitzenden Christian Dürr seit seiner Wahl vor einem Jahr nicht gelang, die FDP aus der zunehmenden Bedeutungslosigkeit herauszuführen. Auf der dänischen Insel Anholt wurde der Kadaver des verendeten Buckelwals an Land gebracht. Ein Fahrzeug zog ihn mit einem Seil aus dem flachen Wasser auf den Strand. Kommende Woche soll der Kadaver direkt vor Ort untersucht werden.
2: Es war eine mühsame Aktion, denn die Arbeiter am Strand hatten vor allem ein Ziel, dass der Wal heile bleibt. Gar nicht so einfach bei einem so riesigen Tier mitten im Verwesungsprozess. Aber es gelang, unter den Augen von so einigen Schaulustigen. Eine Absperrung soll verhindern, dass sie dem Wal zu nahe kommen. Nun liegt das streng riechende Tier in der Sonne am Strand. Und das Warten auf die Obduktion hat begonnen. Aus Skandinavien, Julia Weschenbach.
1: US-Präsident Donald Trump erfreut sich laut der jährlichen Leibarztuntersuchung weiterhin einer exzellenten Gesundheit. Bei Lunge und Herz, im neurologischen Bereich und beim körperlichen Allgemeinzustand zeige Trump starke Funktionen, heißt es in der Zusammenfassung des Medizinchecks, den das Weiße Haus auf der Plattform X veröffentlicht hat.
3: Trumps Herz-Kreislauf-System entspreche dem eines rund 14 Jahre jüngeren Menschen, attestierte der Leibarzt dem Präsidenten. Trump wird dieses Jahr 80 Jahre alt. In den vergangenen Monaten wurden immer wieder Bedenken um den Gesundheitszustand des Präsidenten laut. Ein Grund waren dunkle Flecken an seinen Händen. Auch dafür findet sich in dem Bericht eine Erklärung, nämlich, dass viele Hände schütteln. Weil der Präsident Aspirin als Blutverdünner nehme, komme es eben schneller zu Blutergüssen. Aus New York, Anne Pollmann.
1: Zum Fußball. Paris Saint-Germain hat das Finale der Champions League gewonnen. Die Franzosen besiegten in Budapest den FC Arsenal um Nationalspieler Kai Havertz mit 4:3 im Elfmeterschießen. Für Paris ist es nach dem vergangenen Jahr der zweite Titel in der Königsklasse.
4: Und jetzt das Wetter für das Emsland und die Grafschaft Bentheim.
5: In der Nacht ist es meist nur locker bewölkt bei Tiefstwerten von 12 bis 14 Grad. Am Sonntag bekommen wir dann einen Mix aus Sonne und Wolken. Im Tagesverlauf werden die Wolken dichter. Es kommt zu einzelnen Schauern, örtlich auch mit Blitz und Donnern. Die Temperaturen erreichen 21 bis 23 Grad.
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1: Ich bin Diana Kramer. Wolfgang Kubicki ist neuer Bundesvorsitzender der FDP. Der 74-Jährige setzte sich beim Parteitag in Berlin in einer Kampfabstimmung gegen die Europapolitikerin Marie-Agnes Strack-Zimmermann durch. Diese war überraschend angetreten.
2: Wer die FDP künftig führt, war vielen Wählern vielleicht schon fast egal. So sehr ist die Partei nach ihrer Bundestagswahl schlappe in der Versenkung verschwunden. Nun war die Wahl des neuen Chefs aber überraschend spannend, weil Marie-Agnes Strack-Zimmermann, das zweite wohl noch recht bekannte Gesicht der FDP, überraschend antrat. In ihrer kämpferischen Rede griff sie unter anderem Kubickis Politikstil an. Laut zu sein, Empörung, Populismus und scharfe Pointen, das reiche allein nicht. Am Ende reichte es aber doch für Kubicki, vielleicht auch, weil es bei den FDP-Delegierten durchaus Kritik gab, dass Strack-Zimmermann so kurzfristig antrat. Ronny Tochau, Berlin.
1: Die Sperre der Brennerautobahn im österreichischen Bundesland Tirol ist nach einer großen Demonstration am Abend wieder aufgehoben worden. 8 Stunden lang rollte zuvor kein Auto über den Alpenpass.
3: Auch nach der Öffnung blieb der Verkehr auf dem Alpenpass überschaubar. Offenbar hatten viele Autofahrer die Warnungen vor einem Verkehrschaos ernst genommen und umgeplant. So stand der Protest von rund 5000 Anwohnern und Bürgern im Mittelpunkt, die die Verkehrsflut am Brenner nicht mehr einfach hinnehmen wollen. Sie forderten zumindest mehr Lärmschutzwände, denn der Protesttag mit seinem äußerst geringen Verkehr bewies überdeutlich, mehr Ruhe ist einfach großartig. Aus Matrei am Brenner, Matthias Röder.
1: Großer Protesttag auch in Hamm. Als Zeichen für eine Energiewende ohne Erdgas haben Klimaaktivisten in der westfälischen Stadt ein symbolisches Windrad dargestellt. Rund 2000 Menschen waren beteiligt. Unter dem Motto Zukunft statt Gas, Energiewende verteidigen, hatten sie zuvor gegen den geplanten Bau neuer Gaskraftwerke demonstriert. Diese plant die Bundesregierung als Absicherung nach dem Abschalten der Kohlekraftwerke für sogenannte Dunkelflauten. Zum Fußball. Paris Saint-Germain hat das Finale der Champions League gewonnen. PSG bezwang in Budapest den FC Arsenal mit 4:3 im Elfmeterschießen. Für Paris ist es der 2. Titel in der Königsklasse. Schon im vergangenen Jahr hatte der Club das Finale gewonnen. Neben dem Titel sicherten sich die Franzosen auch die UEFA-Prämie in Höhe von 25 Millionen Euro.
4: Und jetzt das Wetter für das Emsland und die Grafschaft Bentheim.
5: In der Nacht ist es meist nur locker bewölkt bei Tiefstwerten von 12 bis 14 Grad. Am Sonntag bekommen wir dann einen Mix aus Sonne und Wolken. Im Tagesverlauf werden die Wolken dichter. Es kommt zu einzelnen Schauern, örtlich auch mit Blitz und Donnern. Die Temperaturen erreichen 21 bis 23 Grad.
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